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1: Ich bin Tine Klimach. Die Bundesregierung will Sozialmissbrauch eindämmen. Dazu beschloss das Bundeskabinett einen Aktionsplan mit 10 Punkten. Wirksamer bekämpft werden sollen etwa sogenannte Schrottimmobilien. Bundesinnenminister Dobrindt sagte, man zeige klare Kante gegen Missbrauch und Betrug.
2: Schrottimmobilien sind Immobilien, die in Teilen nicht bewohnbar wären. Die organisierte Kriminalität macht sich die zu eigen und suggeriert, dass hier Leistungsempfänger in einem hohen Zahl in diesen Immobilien untergekommen wären. Und so werden dann Mieteinnahmen kassiert.
1: Auch Teil des 10-Punkte-Plans, die Grundsicherung soll nicht länger an per Haftbefehl gesuchte Personen ausgezahlt werden. Eine Drohnensichtung am Hauptstadtflughafen sorgte für eine Einstellung des Flugverkehrs. Für 45 Minuten gab es keine Starts und Landungen mehr. Inzwischen sei die Sperrung bereits wieder aufgehoben, sagte eine Sprecherin. Es kam bei zahlreichen Flügen zu Verzögerungen bei Starts und Landungen. Die Sprecherin der Bundespolizei sagte, Mitarbeiter am Flughafen hätten die Drohne gesichtet. Es konnte aber keine gefunden werden. Dann sei der Flugverkehr wieder freigegeben worden. Wegen des Klimawandels haben Experten auf dem Extremwetterkongress in Hamburg zum Handeln aufgerufen. Nach Erkenntnissen des Deutschen Wetterdienstes zeigen sich immer mehr Hitzewellen und Trockenheitsperioden in Deutschland. Die Hitzewelle ab Mitte Juni sei besonders intensiv gewesen.
3: Rekordhitze von fast 42 Grad Ende Juni. Mit dem Klimawandel werden solche Hitzewellen immer wahrscheinlicher, sagen Experten. Die Folgen von Extremwetter spürt jeder, mahnt auch Umweltminister Schneider. Auch die Wirtschaftsleistung sinke an heißen Tagen. Deshalb macht sich Schneider auch dafür stark, eine Gemeinschaftsaufgabe, Klimaanpassung und Naturschutz ins Grundgesetz aufzunehmen, damit Bund und Länder mehr Handlungsmöglichkeiten bekommen. Thomas Thonfeld, Nachrichtenredaktion.
1: Gegen den früheren Hollywood-Filmmogul Harvey Weinstein sind in einem neu aufgerollten Verfahren wegen eines Sexualverbrechens 15 Jahre Haft verhängt worden. Das berichten mehrere US-Medien. Der 74-jährige Weinstein ist bereits seit Jahren im Gefängnis. Das jetzt verhängte Strafmaß ist ein weiterer bedeutender Schritt in der seit Jahren andauernden Aufarbeitung von Sexualverbrechen. Es gab bereits mehrere Verfahren.
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4: Im Saarland sind es gerade um die 11 Grad. Dazu mal mehr, mal weniger Wolken. In den kommenden Stunden bleibt es trocken und heute geht's rauf auf um die 22 Grad. Und so wird's die nächsten Tage bei uns. Freitag viel grau bei um die 23 Grad. Morgens frisch um die 7. Samstag freundlicher mit viel Sonne und bis zu 27 Grad.

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1: Ich bin Tine Klimach. Die USA haben den russischen Präsidenten Putin zum G20-Gipfel im Dezember in Miami eingeladen. Das sagte Außenminister Rubio am Rande der UN-Vollversammlung in New York. Die USA hofften, dass Putin diese Einladung annehmen werde.
2: Der G20-Gipfel wäre eine gute Gelegenheit, Putin nicht nur mit US-Präsident Trump, sondern auch mit anderen Staats- und Regierungschefs in Kontakt zu bringen. Den USA ist offensichtlich daran gelegen, denn es herrscht Sorge, dass sich der Ukraine-Krieg ausweitet. Sabotageakte oder hybride Angriffe, Cyberattacken oder gezielt gestreute Falschinformationen könnten eine Eskalation auslösen, warnte US-Außenminister Rubio. Trump hatte Russland erst letzte Woche vorgeworfen, Verbündete der Ukraine schon lange anzugreifen. Im Fokus steht Polen. Aus den USA, Tina Eck.
1: Gesetzlich versicherte Eltern können Krankengeld beantragen, wenn ein Kind unter 12 Jahren krank ist und sie deswegen nicht zur Arbeit gehen können. Aktuell sind es 15 Tage pro Jahr und Elternteil. Die Krankenkasse übernimmt und zahlt in der Regel 90% des Nettoverdienstes. Bundesgesundheitsminister Carsten Lindemann ist dafür, die Regelung wieder auf 10 Tage zu senken. Das sagte er im Bundestag.
3: Das ist eine Regel, die wir eingeführt haben während Corona, die es vorher auch nicht gab. Und wir insgesamt, glaube ich, als Politik gut daran tun, dass Sonderregeln, die es zu Corona gab, wieder zurückgenommen werden.
1: Lindemann wandte sich gegen Kritik. Es werden 10 Tage sein, mal 2 sind es 20 Tage im Jahr. Und das hatten wir auch in den ganzen Jahren vor Corona, sagte er. Die Bundesregierung hat einen 10-Punkte-Plan gegen Sozialmissbrauch beschlossen. Bundeskanzler Friedrich Merz schrieb dazu auf X: Missbrauch geht zulasten aller, die arbeiten und einzahlen. Unter anderem soll Grundsicherung nicht länger an per Haftbefehl gesuchte Personen ausgezahlt werden. Chinas Staatschef Xi Jinping ist zum Staatsbesuch in Washington eingetroffen. Gleich zu Beginn haben die USA einen weiteren Aufschub für hohe Zölle bekannt gegeben. Anstatt bis November sollen die Zölle auf chinesische Waren laut US-Finanzminister Bessent weitere 2 Monate aufgeschoben werden. Das verschaffe mehr Zeit für Verhandlungen, hieß es. Der Handelskonflikt beider Staaten war im April 2025 eskaliert, als die Regierungen sich gegenseitig mit Zusatzzöllen von über 100% überzogen haben.
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4: Aktuell haben wir im Saarland rund 11 Grad und einen Himmel mit einigen Wolken. Regen ist keiner dabei. Später heute wird's angenehm mild, um die 22 Grad, weiterhin trocken. Und so wird's die nächsten Tage bei uns. Freitag überwiegend bedeckt, maximal um die 23 Grad, früh um die 7. Samstag sonnig und deutlich wärmer, bis etwa 27 Grad.

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1: Ich bin Tine Klimach. In der Debatte um hohe Spritpreise bekommt die umstrittene 12-Uhr-Regel an den Tankstellen immer mehr Gegenwind. Der Bundesrat befasst sich am Freitag damit, die Tankregel wieder abzuschaffen. Auch der ADAC spricht sich dafür aus.
2: Seit April dürfen nur um 12 Uhr die Spritpreise erhöht werden. Die Regel ist seitdem umstritten, denn sie hat die Preise nicht gesenkt. Nur der Zeitpunkt, wann die Preise erhöht werden, steht seitdem fest. Die Tankstellen hätten wegen der Regel die Preise teilweise stärker erhöht als davor, sagt der ADAC. Zumindest gibt es eine gute Nachricht für Autofahrer. Die Spritpreise gehen nach Rekordwerten wieder etwas runter aktuell. Und ab dem 1. Oktober will die Bundesregierung ja die Steuern senken und erwartet dann eine Entlastung von bis zu 17 Cent pro Liter. Thomas Bremser, Nachrichtenredaktion.
1: Die USA haben den russischen Präsidenten Putin nach Angaben von Außenminister Rubio zum G20-Gipfel im Dezember in Miami eingeladen. Die USA hofften, dass er diese Einladung annehmen werde, sagte Rubio. Man denke, dass dies eine gute Gelegenheit sei, damit Putin nicht nur mit US-Präsident Trump, sondern auch mit anderen Staats- und Regierungschefs ins Gespräch kommen könnte. Wegen des Klimawandels haben Experten auf dem Extremwetterkongress in Hamburg zum Handeln aufgerufen. Nach Erkenntnissen des Deutschen Wetterdienstes zeigen sich immer mehr Hitzewellen und Trockenheitsperioden in Deutschland. Die Hitzewelle ab Mitte Juni sei besonders intensiv gewesen.
3: Rekordhitze von fast 42 Grad Ende Juni. Mit dem Klimawandel werden solche Hitzewellen immer wahrscheinlicher, sagen Experten. Die Folgen von Extremwetter spürt jeder, mahnt auch Umweltminister Schneider. Auch die Wirtschaftsleistung sinke an heißen Tagen. Deshalb macht sich Schneider auch dafür stark, eine Gemeinschaftsaufgabe, Klimaanpassung und Naturschutz ins Grundgesetz aufzunehmen, damit Bund und Länder mehr Handlungsmöglichkeiten bekommen. Thomas Thonfeld, Nachrichtenredaktion.
1: Zum Sport. Kurz vor der Entscheidung über den deutschen Olympiakandidaten wollen die Planer in Berlin ihre zunehmend aussichtslose Bewerbung offiziell zurückziehen. Das geht aus dpa-Informationen hervor. Der Senat wollte das nicht kommentieren, lud aber zu einer Pressekonferenz ein. Am Samstag will der Deutsche Olympische Sportbund entscheiden. Im Rennen sind noch München und die Region Köln-Rhein-Ruhr.
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4: Im Saarland liegen wir im Moment bei etwa 11 Grad. Dazu ist es überwiegend bewölkt. Es bleibt trocken. Heute steigen die Werte auf rund 22 Grad. Wolken sind weiter dabei. Und so wird's die nächsten Tage bei uns. Freitag eher bedeckt, um die 23 Grad am Tag, morgens um die 7. Samstag meist sonnig, sehr mild mit bis zu 27 Grad.

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1: 6 Uhr. Die aktuellen Temperaturen für eure City. Riegelsberg 10, Schwalbach 11, Bexbach 10, Schiffweiler 10 und Namborn 10 Grad. Mehr vom Wetter gleich.
2: Und jetzt in Kürze das Wichtigste aus dem Saarland und der Region mit Vera Metz. Feuer an der Bahnstrecke Saarbrücken-Trier. Erst brannte es zwischen Merzig und Dillingen, später in Burbach. Züge standen, Reisende warteten. Auf dem Saarbrücker Unicampus suchte die Polizei stundenlang nach einem Verdächtigen, nach einer Internetdrohung gegen Beschäftigte. Gefunden wurde er dort nicht. In Völklingen entdeckten Ermittler eine Cannabisplantage mit 313 Pflanzen. Zwei Männer sitzen in Untersuchungshaft. Ausführliches dazu gleich um halb. Jetzt die Meldungen aus aller Welt.
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3: Ich bin Thomas Bleskin. Im Bundestag wird heute über das sensible Thema Organspende diskutiert. Eine Abgeordnetengruppe bringt einen Entwurf für eine Umstellung auf eine Widerspruchsregelung ein. Jeder Erwachsene müsste also aktiv widersprechen, dass ihm nach dem Tod Organe entnommen werden. Bislang gilt die Zustimmungsregel.
4: Zu Lebzeiten aktiv widersprechen, dass mir Ärzte nach dem Tod Organe entnehmen können, oder zu Lebzeiten aktiv zustimmen. Von der Widerspruchsregelung erhoffen sich die Befürworter deutlich mehr Organe für Menschen, die dringend auf eine Niere oder ein neues Herz warten. Wieder andere, und auch da gibt es einen Entwurf von Abgeordneten, wollen lieber über eine bessere Aufklärung zu mehr Organspendenbereitschaft kommen. Lea Matschulat, Nachrichtenredaktion.
3: Der ukrainische Präsident Volodymyr Zelensky hat die Weltgemeinschaft bei der UN-Generaldebatte zu einer Eindämmung Russlands aufgerufen. Russland und der Kreml-Chef Wladimir Putin bedrohe auch die Republik Moldau, Polen und die baltischen Staaten, warnte Zelensky. Eine Sorge, die die USA teilen.
5: US-Außenminister Rubio warnte auch vor einer Ausweitung des Ukraine-Krieges, ausgelöst womöglich durch Cyberattacken, hybride Angriffe und Sabotage. Die USA luden den russischen Präsidenten zum G20-Gipfel ein, um Putin mal wieder persönlich in der Runde zu haben. Der russische Außenminister Lavrov lehnte eine Teilwaffenruhe in der Ukraine ab, versicherte aber, Moskau wolle den Konflikt beenden. Irans Präsident beklagte in New York die Politik der Gewalt und kritisierte Trump offen. Tina Eck, USA.
3: Wegen einer Drohnensichtung am Hauptstadtflughafen Berlin-Brandenburg ist der Flugbetrieb am Abend vorübergehend eingestellt worden. Für 45 Minuten gab es keine Starts und Landungen mehr. Um 21.05 Uhr sei die Sperrung wieder aufgehoben worden, sagte eine Sprecherin des BER. Es kam bei zahlreichen Flügen zu Verzögerungen bei Starts und Landungen, wie auf der Internetseite zu sehen war. Eine Sprecherin der Bundespolizei sagte, Mitarbeiter am Flughafen hätten die Drohne gesichtet. Und zum Sport. Fußball. 87 Tage nach dem blamablen WM aus startet die Fußballnationalmannschaft unter dem neuen Bundestrainer Jürgen Klopp in die Nations League. In Amsterdam ist der Erzrivale Niederlande am Abend der erste Kontrahent in der Gruppenphase des UEFA-Wettbewerbs.
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1: Im Saarland ist es gerade überwiegend bewölkt. Die Temperaturen liegen um die 12 Grad. In den kommenden Stunden bleibt der Himmel meist grau. Regen ist keiner dabei. Später wird's deutlich milder mit Höchstwerten um die 22 Grad. Und so wird's die nächsten Tage bei uns. Freitag oft bedeckt, morgens um die 7 Grad und am Tag um die 24. Samstag viel Sonne, dazu 9 bis 27 Grad.
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1: Der Blick auf die Straßen. Vorsicht bitte auf der B268 von Saarbrücken in Richtung Trier. Zwischen Losheim am See und Britten gibt es eine ungesicherte Unfallstelle. Zusätzlich liegt ein totes Tier auf der Fahrbahn. Und Vorsicht bitte auf der L174 von Saarbrücken in Richtung Trier. Zwischen Abzweig nach Beckingen und Saarfels gibt es eine ungesicherte Unfallstelle. Zusätzlich liegt ein toter Dachs auf der Fahrbahn. Wir wünschen euch eine gute Fahrt.
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1: Hallo, schönen guten Morgen. Ich bin Arndt Timo Fischel und bei uns geht's rein in die nächste Stunde mit den besten Hits der Stadt, hier in eurem City Radio. Gleich geht's weiter mit Carly Rae Jepsen und Call Me Maybe. Danach Huey Lewis and the News mit Jacob's Ladder.
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1: Auf der Bahnstrecke zwischen Saarbrücken und Trier hat es vorgestern gleich zweimal Probleme wegen Bränden gegeben. Darüber spreche ich mit Heike Baerbach aus der Redaktion. Hallo Heike.
2: Hallo Antimo.
1: Worum geht's da grundsätzlich?
2: Es geht um zwei Feuer entlang der Bahnstrecke, die den Verkehr ordentlich durcheinandergebracht haben. Zuerst gab es vorgestern Nachmittag einen dokumentierten Böschungsbrand zwischen Merzig und Dillingen. Betroffen waren Regionalzüge, Fernzüge und auch Güterverkehr. Am Abend wurde dann auch noch ein Brand im Bereich Saarbrücken-Burbach gemeldet. Da haben wir aber bislang vor allem Angaben eines Leserreporters.
1: Was ist denn genau passiert, vor allem für die Leute in den Zügen?
2: Der erste Vorfall ist recht klar. Gegen 3:15 wurde zwischen Merzig und Dillingen ein Böschungsbrand gemeldet. Züge mussten zeitweise zurückgehalten werden. Die Störung dauerte bis gegen 4:15. Später am Abend, gegen 9:15, meldete ein Leserreporter dann einen weiteren Brand bei Saarbrücken-Burbach. Nach seinen Beobachtungen stand der Zugverkehr dort mehr als 2 Stunden still. Und in einem betroffenen Zug soll das Personal sogar eine mögliche Evakuierung angekündigt haben.
1: Weiß man denn schon, ob die beiden Brände zusammenhängen oder was die Ursache war?
2: Nein, dazu gibt es im Moment keine gesicherten Hinweise. Der Brand zwischen Merzig und Dillingen ist zwar in der Betriebslage dokumentiert, aber zur Ursache ist nichts bekannt. Zum Einsatz in Burbach fehlen uns bislang detaillierte, offizielle Angaben von Feuerwehr, Polizei oder Bahn. Offen ist auch, ob Fahrgäste wirklich aussteigen mussten, wie viele Menschen betroffen waren und ob ein Schaden entstanden ist.
1: Also zusammengefasst, die Bahnverbindung zwischen Saarbrücken und Trier war vorgestern gleich zweimal durch Feuer entlang der Strecke beeinträchtigt. Erst bei Merzig und Dillingen, später offenbar auch in Saarbrücken-Burbach. Die Ursachen sind noch unklar, ein Zusammenhang ist bisher nicht belegt. Danke, Heike.
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1: Es ist 6:30. Die aktuellen Temperaturen für eure City. Völklingen 11, Liebach 11, Blieskastel 11, Eppelborn 11 und St. Wendel 10 Grad. Mehr vom Wetter gleich. Und damit ein kurzer Blick auf die Nachrichtenlage. Im Bundestag wird heute über eine mögliche Einführung der Widerspruchsregelung bei der Organspende beraten. Der ukrainische Präsident Selenskyj fordert bei der UN-Generaldebatte mehr Engagement gegen Russland, während die USA vor einer Ausweitung des Ukraine-Krieges warnen. Eine Drohnensichtung am Hauptstadtflughafen Berlin-Brandenburg hat am Abend zu einer 45-minütigen Unterbrechung des Flugbetriebs geführt. Und damit zu den Nachrichten aus dem Saarland.
2: Mit Vera Metz, hallo. Ein unbekannter Autofahrer hat gestern Morgen in der Saarbrücker Innenstadt eine 91-jährige Fußgängerin erfasst und ist danach geflüchtet. Die Frau hat schwere Verletzungen erlitten. Nach Angaben der Polizei ist der Fahrer gegen 8.45 Uhr auf der Eisenbahnstraße in Richtung Stadtmitte unterwegs gewesen. Bei Grün ist er in die Kreuzung mit der Stengelstraße eingebogen. Dort ist er verbotswidrig nach links abgebogen. Gleichzeitig hat die Seniorin die Straße berechtigt überquert. Nach dem Zusammenstoß hat der Fahrer kurz abgebremst. Dann ist er über die Stengelstraße in Richtung Heudukstraße weitergefahren. Die Polizei sucht Zeugen. Hinweise nimmt die Polizei in Saarbrücken entgegen. Nach dem Polizeieinsatz auf dem Campus der Universität des Saarlandes gibt es neue Details. Hintergrund ist eine Bedrohung gegen Beschäftigte der Universität auf einer Internetplattform. Die Polizei hat gestern die Meldung bekommen. Der Tatverdächtige hält sich möglicherweise auf dem Saarbrücker Campus auf. Daraufhin hat die Polizei das Gelände mit starken Kräften durchsucht. Die Suche hat nach Polizeiangaben etwa von 14 bis 18 Uhr gedauert. Den gesuchten Mann haben die Beamten dort nicht angetroffen. Später haben Hinweise auf einen Aufenthalt außerhalb des Saarlandes geführt. Einen genauen Ort nennt die Polizei nicht. Für die Bevölkerung hat laut Polizei zu keinem Zeitpunkt Gefahr bestanden. Bei einem Großeinsatz in Völklingen haben Ermittler gestern eine professionelle Cannabisplantage entdeckt. Die Staatsanwaltschaft Saarbrücken teilt mit: In einer Halle in der Zechenstraße haben die Einsatzkräfte 313 Cannabispflanzen gefunden. Die Pflanzen sind etwa 1 bis 1,5 Meter hoch gewesen. Zwei Männer im Alter von 28 und 32 Jahren sind festgenommen worden. Ein Ermittlungsrichter am Amtsgericht Saarbrücken hat Untersuchungshaft angeordnet. Es geht um den Verdacht des bandenmäßigen Handeltreibens mit Cannabis in nicht geringer Menge. Ausgangspunkt der Ermittlungen ist ein Postpaket mit rund 2 Kilogramm Marihuana gewesen. Neben Völklingen haben Einsatzkräfte auch in Bayern und im Rhein-Main-Gebiet durchsucht. Für beide Männer gilt die Unschuldsvermutung. Auf der Bahnstrecke zwischen Saarbrücken und Trier haben vorgestern gleich 2 Brände den Zugverkehr beeinträchtigt. Zuerst hat die Eisenbahnbetriebslage um 14.46 Uhr einen Böschungsbrand zwischen Merzig und Dillingen genannt. Betroffen waren Regionalzüge, Fernzüge und Güterzüge. Züge haben zeitweise warten müssen. Die Störung hat laut Betriebslage bis 16.15 Uhr gedauert. Am Abend hat ein Leserreporter dann einen weiteren Brand im Bereich Saarbrücken-Burbach gemeldet. Nach seinen Beobachtungen ist der Zugverkehr dort zum Stillstand gekommen. Die Strecke soll mehr als 2 Stunden nicht befahrbar gewesen sein. Offizielle Details zu diesem Einsatz liegen bislang nicht vor. Auch zur Ursache und zum Schaden gibt es noch keine gesicherten Angaben. Soweit das Neueste aus der Region für den Moment. 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
1: Draußen im Saarland, viele Wolken, dazu um die 12 Grad. Heute bleibt's insgesamt wolkig, trocken und es wird noch angenehm warm. Am Ende mit rund 22 Grad. Und so wird's die nächsten Tage bei uns. Freitag eher bedeckt und trocken, früh um die 7 Grad, tagsüber etwa 24. Samstag dann klarer Himmel und freundlich mit 9 bis 27 Grad.
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1: Der Blick auf die Straßen. Vorsicht bitte auf der A620 von Saarlouis in Richtung Saarbrücken. In der Einfahrt Völklingen sind Wildschweine auf der Fahrbahn. Wir wünschen euch eine gute Fahrt.
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1: Hallo, schönen guten Morgen. Ich bin Arndt Timo Fischel und bei uns geht's rein in die nächste Stunde mit den besten Hits der Stadt, hier in eurem City Radio. Gleich hören wir Steve Miller Band mit Abracadabra, direkt danach Roxette mit It Must Have Been Love.
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0: Roxette mit It Must Have Been Love hier im City Radio. Gleich nach unserem Trip in die Vergangenheit gibt's Taylor Swift mit The Fate of Ophelia. Aber erstmal schnappen wir uns die City Radio Zeitmaschine und schauen, was an diesem Tag alles passiert ist.
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2: Hallo, heute ist Donnerstag, der 24. September. Und dieses Datum steckt voller Geschichten. Im Jahr 1180 starb Manuel I. Komnenos. Mit seinem Tod beginnt laut Chronik der endgültige Niedergang des Byzantinischen Reiches. Ein Moment, in dem sich Geschichte leise, aber unwiderruflich dreht. Viele Jahrhunderte später, im Jahr 1952, öffnet Kentucky Fried Chicken sein erstes Franchise. In Salt Lake City, Utah. Colonel Harlan Sanders gibt sein Rezept an einen Freund weiter. Und aus einer Idee wird eine Kette, die viele heute kennen. Und dann ein Sprung in die Popkultur. Im Jahr 1957 erscheint der Song Jailhouse Rock von Elvis Presley. Ein Titel, der sich fest ins Ohr setzt und der noch immer nach Bühne klingt. Und im Fernsehen startet im Jahr 1968 60 Minutes auf CBS. Ein Format, das bis heute für journalistische Fragen steht.
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1: 7 Uhr, die aktuellen Temperaturen für eure City. Heusweiler 11, Saarwellingen 11, Mandelbachtal 10, Ottweiler 10 und Freisen 9 Grad. Mehr vom Wetter gleich.
2: Und jetzt in Kürze das Richtigste aus dem Saarland und der Region mit Vera Metz. Feuer an Bahnstrecke Saarbrücken-Trier, zwischen Merzig und Dillingen, später offenbar in Burbach. Züge standen, offizielle Details zum Abend fehlen. Am Unicampus suchte die Polizei nach einem Verdächtigen nach einer Drohung gegen Beschäftigte. Gefahr bestand laut Polizei nicht. In Völklingen entdeckten Ermittler eine Cannabisplantage mit 313 Pflanzen. Zwei Männer sitzen in U-Haft. Ausführliches dazu gleich um halb. Jetzt die Meldungen aus aller Welt.
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3: Ich bin Thomas Bleskin. Eine Abgeordnetengruppe im Bundestag will Organspenden nach dem Tod zum Regelfall machen. Ihrem Gesetzentwurf zufolge würden volljährige, einwilligungsfähige Menschen automatisch als Spender gelten, sofern sie nicht widersprochen haben. Bisher ist eine ausdrückliche Zustimmung nötig. Eine zweite Abgeordnetengruppe lehnt die sogenannte Widerspruchsregelung ab und setzt auf mehr Aufklärung. In der gerade beendeten Badesaison sind mehr Menschen in Deutschland ums Leben gekommen als im Sommer des Vorjahres. Zwischen Anfang Mai und dem Ende der Sommerferien ertranken 248 Menschen, 12 mehr als im gleichen Zeitraum 2025. Das teilte die Deutsche Lebensrettungsgesellschaft mit.
4: Alleine im Juni zählte die DLRG mehr als 100 Todesfälle. Nur 2003 gab es in einem Juni mehr Badetote. Eine Hitzewelle zog besonders viele Menschen ans Wasser. Besonders gefährdet sind Jugendliche und junge Männer zwischen 11 und 30 Jahren. Viele überschätzen sich, sind leichtsinnig, gehen Risiken ein und das, obwohl sie nicht oder nicht gut schwimmen können. Die meisten tödlichen Badeunfälle gab es in Bayern. Hier starben in diesem Sommer 61 Menschen. Uli Reitinger, Nachrichtenredaktion.
3: Nach den eigenständigen Hacking-Attacken durch künstliche Intelligenz haben die Chefs der größten US-amerikanischen KI-Firmen erstmals vor dem UN-Sicherheitsrat vor den Risiken der Technologie gewarnt. Man sei an einem Scheideweg angelangt, sagte der Chef des ChatGPT-Entwicklers OpenAI, Sam Altman.
5: KI sei die derzeit größte Sicherheitsherausforderung für die Welt, sagte der Chef des KI-Labors Anthropic, Dario Amodei. Wenn man nicht gut damit umgehe, könne es ein Risiko für die gesamte Menschheit sein. Auch OpenAI-Chef Altman mahnte zu extremer Vorsicht. Beide boten aber auch Lösungsideen an, zum Beispiel Verlangsamung der Entwicklung, Inspektoren, globale Standards und mehr Transparenz. Alle Antworten hätten sie aber auch nicht, gab OpenAI-Chef Altman offen zu. Er sei offen für jede bessere Idee. Aus New York, Christina Horsten.
3: Zum Sportfußball. Jürgen Klopp will vor seinem ersten Spiel als Bundestrainer keine Titel für die EM 2028 oder die WM 2030 versprechen. Vor dem Nations League-Spiel in den Niederlanden sagte der 59-Jährige, die Mannschaft müsse aber erkennen lassen, dass sie alles versuchen wolle. Marc-André Ter Stegen soll im Tor sein Comeback geben. Kapitän Joshua Kimmich kehrt ins Mittelfeld zurück.
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1: Im Saarland startet der Tag mit überwiegend bewölktem Himmel und etwa 12 Grad. In den kommenden Stunden ändert sich daran wenig. Viel grau, aber trocken. Die Temperaturen steigen noch auf ungefähr 22 Grad. Und so wird's die nächsten Tage bei uns. Freitag bleibt's bedeckt, morgens um die 7 Grad, maximal um die 24. Samstag sonnig bei klarerem Himmel mit 9 bis 27 Grad.
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1: Uns liegen aktuell für das ganze Saarland keine Meldungen vor. Wir wünschen euch eine gute Fahrt.
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1: Hallo, schönen guten Morgen. Ich bin Arndt-Timo Fischel und bei uns geht's rein in die nächste Stunde mit den besten Hits der Stadt, hier in eurem City-Radio. Weiter geht's mit Jermaine Jackson und Pia Zadora mit When the Rain Begins to Fall. Danach lassen wir es mit OMD und Sailing on the Seven Seas ordentlich schippern.
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1: Auf der A620 Richtung Saarbrücken hat es gestern Nachmittag einen schweren Unfall gegeben. Darüber spreche ich jetzt mit Heike Baerbach aus unserer Redaktion. Heike, was ist da grundsätzlich passiert?
2: Auf der A620 sind gestern Nachmittag zwischen Klarental und Gersweiler zwei Autos von der Fahrbahn abgekommen und haben sich überschlagen. Das Ganze passierte in Fahrtrichtung Saarbrücken, ungefähr gegen 2:30. Beide Fahrer, ein 66-Jähriger und ein 54-Jähriger, wurden dabei schwer verletzt. Sie konnten sich aber noch selbst aus ihren Autos befreien und kamen danach in Krankenhäuser.
1: Weiß man schon, wie es zu diesem heftigen Unfall kommen konnte?
2: Nach dem, was die Polizei bisher sagt, fuhren die beiden Autos wohl nebeneinander. Eines der Fahrzeuge soll dann offenbar von der Überholspur stark nach rechts gezogen sein. Zeugen berichten, dass der Wagen das andere Auto dabei abgedrängt oder in Richtung Graben geschoben haben soll. Danach kamen beide Autos nach rechts von der Fahrbahn ab und überschlugen sich.
1: Und wie geht es jetzt weiter? Was ist noch offen?
2: Offen ist vor allem, warum das Auto auf der Überholspur plötzlich nach rechts gezogen ist. Die Polizei ermittelt jetzt zur genauen Unfallursache und wertet dazu auch Zeugenaussagen aus. Gestern sorgten die Bergung und die Sperrung für erhebliche Behinderungen in Richtung Saarbrücken. Erst war die A620 komplett dicht, später konnte der Verkehr einspurig an der Unfallstelle vorbei.
1: Also, zwei schwer verletzte Fahrer nach einem Unfall gestern Nachmittag auf der A620 zwischen Klarental und Gersweiler. Die genaue Ursache ist noch unklar. Danke, Heike.
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1: Es ist 7:30, die aktuellen Temperaturen für eure City. Püttlingen 10, Saarlouis 10, Homburg 10, Neunkirchen 10 und Nohfelden 10 Grad. Mehr vom Wetter gleich. Und damit ein kurzer Blick auf die Nachrichtenlage. Eine Bundestagsgruppe will die Organspende nach dem Tod zur Regel machen und setzt auf die sogenannte Widerspruchslösung. In der vergangenen Badesaison sind in Deutschland mehr Menschen ertrunken als im Vorjahr. Besonders betroffen war Bayern. Führende US-KI-Unternehmen warnen vor dem UN-Sicherheitsrat, vor den globalen Risiken künstlicher Intelligenz und fordern strengere Regeln. Und damit zu den Nachrichten aus dem Saarland.
2: Mit Vera Metz, hallo. Auf der A620 bei Saarbrücken hat es gestern Nachmittag einen schweren Unfall gegeben. Zwischen Klarental und Gersweiler haben sich in Fahrtrichtung Saarbrücken zwei Autos überschlagen. Zwei Männer haben schwere Verletzungen erlitten. Nach ersten Erkenntnissen der Polizei sind beide Wagen nebeneinander gefahren. Dann ist ein Auto von der Überholspur stark nach rechts gezogen. Zeugen berichten, der Wagen hat das andere Auto abgedrängt oder in Richtung Graben geschoben. Beide Autos sind von der Fahrbahn abgekommen. Die Fahrer sind 66 und 54 Jahre alt. Sie haben sich selbst aus den Wagen befreit. Die Polizei ermittelt zur Unfallursache. Nach dem Polizeieinsatz auf dem Campus der Universität des Saarlandes in Saarbrücken gibt es neue Einzelheiten. Hintergrund ist eine Bedrohung gegen Beschäftigte der Universität auf einer Internetplattform. Gestern hat ein Hinweis auf einen möglichen Aufenthalt des Tatverdächtigen auf dem Campus geführt. Die Polizei hat das Gelände mit starken Kräften durchsucht. Die Suche hat von etwa 14 bis 18 Uhr gedauert. Den Tatverdächtigen hat die Polizei dort nicht angetroffen. Weitere Ermittlungen deuten auf einen Aufenthalt außerhalb des Saarlandes hin. Laut Polizei hat für die Bevölkerung zu keinem Zeitpunkt Gefahr bestanden. Auf der Bahnstrecke zwischen Saarbrücken und Trier haben vorgestern zwei Brände für Probleme gesorgt. Die Eisenbahnbetriebslage nennt zunächst einen Böschungsbrand zwischen Merzig und Dillingen. Die Meldung ist um 14.46 Uhr eingegangen. Betroffen waren Regionalverkehr, Fernverkehr und Güterverkehr. Züge haben zeitweise warten müssen. Die Störung hat bis 16.15 Uhr gedauert. Am Abend hat ein Leserreporter dann einen Brand im Bereich Saarbrücken-Burbach gemeldet. Der Zugverkehr sei dort zeitweise zum Stillstand gekommen. Offizielle Details dazu liegen bisher nicht vor. Auch die Ursachen und mögliche Schäden sind noch unklar. Der Tourismus bringt dem Saarland immer mehr Geld. Urlauber und Tagesgäste haben 2025 rund 1,67 Milliarden Euro im Land gelassen. Das sind 11,7% mehr als 2022. Die Statistik zählt 1,19 Millionen Gästeankünfte und 3,35 Millionen Übernachtungen. So viele Übernachtungen hat das Saarland bisher nicht erreicht. Besonders stark wächst der Landkreis Saarlouis mit plus 13%. Der Regionalverband Saarbrücken meldet den fünften Übernachtungsrekord in Folge. Laut Sparkassen-Tourismusbarometer erreicht das Saarland bei der Gästezufriedenheit Platz 1 unter den Ländern. Wirtschaftsminister Jürgen Barke sieht Tourismus als wichtigen Wirtschaftsfaktor. Hohe Kosten und fehlende Fachkräfte belasten aber viele Betriebe. Soweit das Neueste aus der Region für den Moment. Weitere Nachrichten findet ihr auf blaulichtreport-saarland.de.
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1: Im Saarland ist es gerade überwiegend bewölkt, die Temperaturen liegen um die 12 Grad. In den kommenden Stunden bleibt der Himmel meist grau, Regen ist keiner dabei. Später wird's deutlich milder, mit Höchstwerten um die 22 Grad. Und so wird's die nächsten Tage bei uns. Freitag oft bedeckt, morgens um die 7 Grad und am Tag um die 24. Samstag viel Sonne, dazu 9 bis 27 Grad.
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1: Der Blick auf die Straßen. A8 von Luxemburg in Richtung Saarlouis. Die Ausfahrt Merzig-Schwemmlingen ist gesperrt. Dort wird ein Unfall aufgenommen. Wir wünschen euch eine gute Fahrt.
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1: Hallo, schönen guten Morgen. Ich bin Arndt-Timo Fischel und bei uns geht's rein in die nächste Stunde mit den besten Hits der Stadt, hier in eurem City-Radio. Weiter geht's mit Roxy Music und Jealous Guy. Danach schicken wir Reach Up von den Perfecto Allstars hinterher.
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1: 8 Uhr. Die aktuellen Temperaturen für eure City. Riegelsberg 10. Schwalbach 11. Bexbach 9. Schiffweiler 9. Und Namborn 9 Grad. Mehr vom Wetter gleich.
2: Und jetzt in Kürze das Wichtigste aus dem Saarland und der Region mit Vera Metz. Der Saarlandtourismus wächst. 2025 ließen Gäste 1,77 Milliarden Euro im Land. Die Übernachtungen erreichten Rekordniveau. Auf der A620 bei Saarbrücken überschlagen sich zwei Autos. Zwei Männer werden schwer verletzt. Die Ursache ist offen. Auf der Bahnstrecke Saarbrücken-Trier bremsen zwei Brände den Verkehr. Gesichert ist bislang der Böschungsbrand zwischen Merzig und Dillingen. Ausführlich ist dazu gleich um halb. Jetzt die Meldungen aus aller Welt.
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3: Ich bin Thomas Bleskin. Im Bundestag wird heute über das sensible Thema Organspende diskutiert. Eine Abgeordnetengruppe bringt einen Entwurf für eine Umstellung auf eine Widerspruchsregelung ein. Jeder Erwachsene müsste also aktiv widersprechen, dass ihm nach dem Tod Organe entnommen werden. Bislang gilt die Zustimmungsregel.
4: Zu Lebzeiten aktiv widersprechen, dass mir Ärzte nach dem Tod Organe entnehmen können, oder zu Lebzeiten aktiv zustimmen. Von der Widerspruchsregelung erhoffen sich die Befürworter deutlich mehr Organe für Menschen, die dringend auf eine Niere oder ein neues Herz warten. Wieder andere, und auch da gibt es einen Entwurf von Abgeordneten, wollen lieber über eine bessere Aufklärung zu mehr Organspendenbereitschaft kommen. Lea Matschulat, Nachrichtenredaktion.
3: Der ukrainische Präsident Volodymyr Zelensky hat die Weltgemeinschaft bei der UN-Generaldebatte zu einer Eindämmung Russlands aufgerufen. Russland und der Kreml-Chef Wladimir Putin bedrohe auch die Republik Moldau, Polen und die baltischen Staaten, warnte Zelensky. Eine Sorge, die die USA teilen.
5: US-Außenminister Rubio warnte auch vor einer Ausweitung des Ukraine-Krieges, ausgelöst womöglich durch Cyberattacken, hybride Angriffe und Sabotage. Die USA luden den russischen Präsidenten zum G20-Gipfel ein, um Putin mal wieder persönlich in der Runde zu haben. Der russische Außenminister Lavrov lehnte eine Teilwaffenruhe in der Ukraine ab, versicherte aber, Moskau wolle den Konflikt beenden. Irans Präsident beklagte in New York die Politik der Gewalt und kritisierte Trump offen. Tina Eck, USA.
3: Wegen einer Drohnensichtung am Hauptstadtflughafen Berlin-Brandenburg ist der Flugbetrieb am Abend vorübergehend eingestellt worden. Für 45 Minuten gab es keine Starts und Landungen mehr. Um 21.05 Uhr sei die Sperrung wieder aufgehoben worden, sagte eine Sprecherin des BER. Es kam bei zahlreichen Flügen zu Verzögerungen bei Starts und Landungen, wie auf der Internetseite zu sehen war. Eine Sprecherin der Bundespolizei sagte, Mitarbeiter am Flughafen hätten die Drohne gesichtet. Und zum Sport. Fußball. 87 Tage nach dem blamablen WM aus startet die Fußballnationalmannschaft unter dem neuen Bundestrainer Jürgen Klopp in die Nations League. In Amsterdam ist der Erzrivale Niederlande am Abend der erste Kontrahent in der Gruppenphase des UEFA-Wettbewerbs.
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1: Draußen im Saarland. Viele Wolken, dazu um die 12 Grad. Heute bleibt's insgesamt wolkig, trocken und es wird noch angenehm warm. Am Ende mit rund 22 Grad. Und so wird's die nächsten Tage bei uns. Freitag eher bedeckt und trocken, früh um die 7 Grad, tagsüber etwa 24. Samstag dann klarer Himmel und freundlich mit 9 bis 27 Grad.
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1: Der Blick auf die Straßen. Vorsicht bitte auf der L105 zwischen Habkirchen und Reinheim. In beiden Richtungen sind zwei Pferde auf der Fahrbahn. Wir wünschen euch eine gute Fahrt.
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1: Hallo, schönen guten Vormittag. Ich bin Arndt Timo Fischel und bei uns geht's rein in die nächste Stunde mit den besten Hits der Stadt, hier in eurem City Radio. Gleich hört ihr Pat Benatar mit We Belong und danach lassen wir es mit Charles D. Lewis und Another Friday Night weiterlaufen.

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1: Das Saarland erlebt offenbar einen echten Tourismusschub. Und darüber spreche ich jetzt mit unserer Redakteurin Heike Baerbach im Studio. Heike, worum geht's da grundsätzlich? Wie stark ist dieser Aufschwung wirklich?
2: Ziemlich stark, Arndt-Timo. Im vergangenen Jahr haben Urlauber und Tagesgäste rund 1,67 Milliarden Euro im Saarland gelassen. Das ist ein Plus von gut 11% im Vergleich zu vor ein paar Jahren. Außerdem war das vergangene Jahr das erfolgreichste Tourismusjahr, das Saarland bisher hatte, mit rund 1,19 Millionen Gästeankünften und 3,35 Millionen Übernachtungen.
1: Was steckt dahinter? Wo merkt man diesen Boom besonders?
2: Besonders deutlich sieht man das bei den Übernachtungen. Im Landkreis Saarlouis sind sie im vergangenen Jahr um 13% gestiegen. Und auch der Regionalverband Saarbrücken hat schon zum fünften Mal in Folge einen neuen Rekord gemeldet. Spannend ist auch, es profitieren nicht nur Hotels und Restaurants. Mehr als die Hälfte der touristischen Umsätze landet bei Geschäften, Bäckereien, Museen, Freizeiteinrichtungen, Handwerkern und anderen Dienstleistern.
1: Und wie geht's jetzt weiter? Hält der Trend in diesem Jahr an?
2: Ja, danach sieht es im Moment aus. In den ersten 7 Monaten dieses Jahres gab es im Saarland noch einmal gut 8% mehr Übernachtungen als im gleichen Zeitraum im vergangenen Jahr. In Hotels, Gasthöfen und Pensionen lag das Plus sogar bei gut 9%. Gleichzeitig sagen Wirtschaftsministerium und Sparkassenverband aber auch, hohe Kosten und fehlende Fachkräfte bleiben ein Problem für viele Betriebe. Deshalb soll weiter in Qualität, guten Service und attraktive Angebote investiert werden.
1: Das Saarland ist also längst mehr als ein Geheimtipp für Tagesausflüge und Kurzurlaube, sondern ein wichtiger Wirtschaftsfaktor. Danke, Heike Baerbach.
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1: Es ist 8:30. Die aktuellen Temperaturen für eure City. Saarbrücken 11, Dillingen 12, St. Ingbert 11, Illingen 10 und Tholey 9 Grad. Mehr vom Wetter gleich. Und damit ein kurzer Blick auf die Nachrichtenlage. Im Bundestag wird heute über eine mögliche Umstellung auf die Widerspruchsregelung bei der Organspende diskutiert. Der ukrainische Präsident Selenskyj fordert bei der UN mehr Einsatz gegen Russland. Die USA warnen vor einer Ausweitung des Ukraine-Krieges. Am Flughafen Berlin-Brandenburg wurde der Flugbetrieb wegen einer Drohnensichtung am Abend für 45 Minuten unterbrochen. Und damit zu den Nachrichten aus dem Saarland.
2: Mit Vera Metz, hallo. Beim CISPA im Saarland liegt jetzt der Prüfbericht vor. Das Helmholtz-Zentrum für Informationssicherheit steht seit Monaten wegen Forschungsbeziehungen nach China in der Kritik. Bund und Saarland haben Kooperationen mit chinesischen Partnern gestoppt. Außerdem haben sie eine Sonderprüfung angeordnet und Gründungsdirektor Michael Backes von seinen Aufgaben freigestellt. Der Bericht umfasst rund 400 Seiten. Bundesforschungsministerin Dorothee Beer spricht von Defiziten bei Forschungssicherheit, Exportkontrolle und Geheimnisschutz. Einen Beleg für abgeflossenes Wissen nach China gibt es bislang nicht. Ausschließen lässt sich das aber auch nicht. Die Zukunft von Backes bleibt offen. Für den neuen CISPA-Campus in St. Ingbert stehen bis zu 350 Millionen Euro im Raum. Der Tourismus im Saarland legt weiter zu. Für 2025 meldet das Land rund 1,67 Milliarden Euro Umsatz durch Urlauber und Tagesgäste. Das sind 11,7% mehr als 2022. Die Statistik zählt außerdem 1,19 Millionen Gästeankünfte und 3,35 Millionen Übernachtungen. Damit erreicht das Saarland ein Rekordjahr. Besonders stark wächst der Landkreis Saarlouis mit 13% mehr Übernachtungen. Auch der Regionalverband Saarbrücken stellt zum fünften Mal in Folge einen neuen Rekord auf. Laut Sparkassen-Tourismusbarometer liegt das Saarland bei der Gästezufriedenheit bundesweit vorn. In den ersten 7 Monaten 2026 steigen die Übernachtungen erneut um 8,4%. Hohe Kosten und fehlende Fachkräfte bleiben aber ein Problem. Auf der A620 hat es gestern Nachmittag einen schweren Unfall gegeben. Zwischen Klarental und Gersweiler sind in Richtung Saarbrücken 2 Autos von der Fahrbahn abgekommen und haben sich überschlagen. 2 Männer haben schwere Verletzungen erlitten. Nach Angaben der Polizei sind die Fahrzeuge gegen 14.25 Uhr nebeneinander gefahren. Ein Auto auf der Überholspur ist offenbar plötzlich stark nach rechts gezogen. Zeugen berichten, der Wagen habe das andere Auto abgedrängt. Beide Fahrer sind 66 und 54 Jahre alt. Sie konnten sich selbst aus den Fahrzeugen befreien. Rettungskräfte haben sie in Krankenhäuser gebracht. Die Polizei ermittelt zur Ursache. Die Sperrung hat für erhebliche Behinderungen gesorgt. Auf der Bahnstrecke zwischen Saarbrücken und Trier hat es vorgestern gleich 2-mal Probleme durch Feuer gegeben. Am Nachmittag nennt die Eisenbahnbetriebslage einen Böschungsbrand zwischen Merzig und Dillingen. Regional-, Fern- und Güterverkehr sind betroffen gewesen. Züge mussten zeitweise warten. Die Störung hat laut Betriebslage von 14.46 Uhr bis 16.15 Uhr gedauert. Am Abend hat ein Leserreporter einen weiteren Brand im Bereich Saarbrücken-Burbach gemeldet. Der Zugverkehr sei dort zum Stillstand gekommen. Offizielle Details von Feuerwehr, Polizei oder Bahn liegen dazu bislang nicht vor. Unklar bleibt auch, wodurch die Brände entstanden sind. Hinweise auf einen Zusammenhang gibt es derzeit nicht. Soweit das Neueste aus der Region für den Moment. Weitere Nachrichten findet ihr auf blaulichtreport-saarland.de.
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1: Im Saarland startet der Tag mit überwiegend bewölktem Himmel und etwa 12 Grad. In den kommenden Stunden ändert sich daran wenig. Viel grau, aber trocken. Die Temperaturen steigen noch auf ungefähr 22 Grad. Und so wird's die nächsten Tage bei uns. Freitag bleibt's bedeckt, morgens um die 7 Grad, maximal um die 24. Samstag sonnig bei klarerem Himmel mit 9 bis 27 Grad.
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1: Der Blick auf die Straßen. Vorsicht bitte auf der A6. Von Metz und Saarbrücken in Richtung Kaiserslautern liegt in der Einfahrt Saarbrücken-Goldene Brem ein totes Tier auf der Fahrbahn. Und Vorsicht bitte auf der L105. Zwischen Habkirchen und Rheinheim stehen in beiden Richtungen zwei Pferde auf der Fahrbahn. Wir wünschen euch eine gute Fahrt.
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1: Hallo, schönen guten Vormittag. Ich bin Antimo Fischel und bei uns geht's rein in die nächste Stunde mit den besten Hits der Stadt, hier in eurem City Radio. Weiter geht's mit Talk Talk und It's My Life. Direkt danach The Graduates mit Don't Fade Away.
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1: 9 Uhr. Die aktuellen Temperaturen für eure City. Heusweiler 12, Saarwellingen 12, Mandelbachtal 11, Ottweiler 12 und Freisen 12 Grad. Mehr vom Wetter gleich.
2: Und jetzt in Kürze das Wichtigste aus dem Saarland und der Region mit Vera Metz. In Winterbach brannten über 200 Quadratmeter Vegetation und ein Holzstapel. Feuerwehr stoppte die Flammen vor Gebüsch und Wald. Beim CISPA nennt ein Prüfbericht Lücken bei Forschungssicherheit, Exportkontrolle und Geheimnisschutz. Wissensabfluss nach China ist nicht belegt, aber möglich. Der Saartourismus meldet 2025 Rekorde. 1,67 Milliarden Euro Umsatz, 1,19 Millionen Gästeankünfte und 3,35 Millionen Übernachtungen. Ausführliches dazu gleich um halb. Jetzt die Meldungen aus aller Welt.
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3: Ich bin Thomas Bleskin. Eine Abgeordnetengruppe im Bundestag will Organspenden nach dem Tod zum Regelfall machen. Ihrem Gesetzentwurf zufolge würden volljährige, einwilligungsfähige Menschen automatisch als Spender gelten, sofern sie nicht widersprochen haben. Bisher ist eine ausdrückliche Zustimmung nötig. Eine zweite Abgeordnetengruppe lehnt die sogenannte Widerspruchsregelung ab und setzt auf mehr Aufklärung. In der gerade beendeten Badesaison sind mehr Menschen in Deutschland ums Leben gekommen als im Sommer des Vorjahres. Zwischen Anfang Mai und dem Ende der Sommerferien ertranken 248 Menschen, 12 mehr als im gleichen Zeitraum 2025. Das teilte die Deutsche Lebensrettungsgesellschaft mit.
4: Alleine im Juni zählte die DLRG mehr als 100 Todesfälle. Nur 2003 gab es in einem Juni mehr Badetote. Eine Hitzewelle zog besonders viele Menschen ans Wasser. Besonders gefährdet sind Jugendliche und junge Männer zwischen 11 und 30 Jahren. Viele überschätzen sich, sind leichtsinnig, gehen Risiken ein und das, obwohl sie nicht oder nicht gut schwimmen können. Die meisten tödlichen Badeunfälle gab es in Bayern. Hier starben in diesem Sommer 61 Menschen. Uli Reitinger, Nachrichtenredaktion.
3: Nach den eigenständigen Hacking-Attacken durch künstliche Intelligenz haben die Chefs der größten US-amerikanischen KI-Firmen erstmals vor dem UN-Sicherheitsrat vor den Risiken der Technologie gewarnt. Man sei an einem Scheideweg angelangt, sagte der Chef des ChatGPT-Entwicklers OpenAI, Sam Altman.
5: KI sei die derzeit größte Sicherheitsherausforderung für die Welt, sagte der Chef des KI-Labors Anthropic, Dario Amodei. Wenn man nicht gut damit umgehe, könne es ein Risiko für die gesamte Menschheit sein. Auch OpenAI-Chef Altman mahnte zu extremer Vorsicht. Beide boten aber auch Lösungsideen an, zum Beispiel Verlangsamung der Entwicklung, Inspektoren, globale Standards und mehr Transparenz. Alle Antworten hätten sie aber auch nicht, gab OpenAI-Chef Altman offen zu. Er sei offen für jede bessere Idee. Aus New York, Christina Horsten.
3: Zum Sportfußball. Jürgen Klopp will vor seinem ersten Spiel als Bundestrainer keine Titel für die EM 2028 oder die WM 2030 versprechen. Vor dem Nations League-Spiel in den Niederlanden sagte der 59-Jährige, die Mannschaft müsse aber erkennen lassen, dass sie alles versuchen wolle. Marc-André Ter Stegen soll im Tor sein Comeback geben. Kapitän Joshua Kimmich kehrt ins Mittelfeld zurück.
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1: Im Saarland ist es gerade überwiegend bewölkt, die Temperaturen liegen um die 12 Grad. In den kommenden Stunden bleibt der Himmel meist grau, Regen ist keiner dabei. Später wird's deutlich milder, mit Höchstwerten um die 22 Grad. Und so wird's die nächsten Tage bei uns. Freitag oft bedeckt, morgens um die 7 Grad und am Tag um die 24. Samstag viel Sonne, dazu 9 bis 27 Grad.
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1: Der Blick auf die Straßen. Vorsicht bitte auf der A6 von Metz und Saarbrücken in Richtung Kaiserslautern. In der Einfahrt Saarbrücken-Goldene Brem liegt ein toter Fuchs auf der Fahrbahn. Und Vorsicht bitte auf der L105 zwischen Habkirchen und Rheinheim. Dort befinden sich in beiden Richtungen zwei Pferde auf der Fahrbahn. Wir wünschen euch eine gute Fahrt.
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1: Hallo, schönen guten Morgen. Ich bin Arndt Timo Fischel und bei uns geht's rein in die nächste Stunde mit den besten Hits der Stadt. Hier in eurem City Radio. Weiter geht's mit Orchestral Maneuvers in the Dark und Secret. Direkt danach Meat Loaf mit I'd Do Anything for Love.
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1: In Winterbach hat gestern Nachmittag eine große Rauchsäule für Aufsehen gesorgt. Heike Baerbach ist bei mir im Studio. Heike, was war da los?
2: In St. Wende, Winterbach, hat es gestern Nachmittag einen Flächenbrand gegeben. Gegen 15 Uhr wurde die Feuerwehr alarmiert. Schon auf der Anfahrt war der Rauch deutlich zu sehen. Vor Ort brannten mehr als 200 Quadratmeter Vegetation und außerdem ein Holzstapel. Kritisch war vor allem, dass direkt daneben Gebüsch und ein Waldstück lagen.
1: Das klingt nach einer Lage, die sich schnell hätte ausbreiten können. Wie haben die Einsatzkräfte das in den Griff bekommen?
2: Die Feuerwehr ist direkt mit mehreren Strahlrohren vorgegangen, um das Feuer an der Ausbreitung zu hindern. Das hat offenbar schnell funktioniert. Der Brand blieb auf die schon betroffene Fläche begrenzt. Danach wurde der Boden noch gründlich kontrolliert, weil sich dort Glutnester verstecken können. Geholfen hat auch ein Landwirt mit seinem Traktor. Er hat den Boden aufgelockert, damit die Feuerwehr die Glutnester besser ablöschen konnte.
1: Gab es bei dem Einsatz noch besondere Probleme?
2: Ja, vor allem die Wasserversorgung war schwierig. Die Brandstelle lag ziemlich abgelegen. Dort gab es in der Nähe nicht genug Löschwasser. Deshalb haben zwei Tanklöschfahrzeuge die Versorgung direkt an der Einsatzstelle sichergestellt. Insgesamt waren die Löschbezirke Winterbach, Bliesen und die Kernstadt im Einsatz. Außerdem war auch die Polizei vor Ort.
1: Und weiß man schon, wie das Feuer entstanden ist?
2: Dazu gibt es bislang keine Angaben. Die Feuerwehr hat zur Ursache zunächst nichts mitgeteilt. Der Einsatz war nach rund 2 Stunden beendet. Ob die Polizei jetzt noch weiter ermittelt, ist im Moment nicht genauer bekannt.
1: Also, in Winterbach hat gestern Nachmittag Vegetation und ein Holzstapel gebrannt. Die Feuerwehr konnte ein Übergreifen auf Gebüsch und Wald verhindern. Die Ursache ist noch offen. Danke, Heike Baerbach.
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1: Es ist 9:30. Die aktuellen Temperaturen für eure City. Völklingen 12, Lebach 13, Blieskastel 13, Eppelborn 13 und St. Wendel 12 Grad. Mehr vom Wetter gleich. Und damit ein kurzer Blick auf die Nachrichtenlage. Im Bundestag wird über einen Gesetzentwurf beraten, der die Organspende nach dem Tod zum Regelfall machen soll. Bei Nichtwiderspruch wären alle volljährigen Menschen automatisch Spender. In der zurückliegenden Badesaison sind 248 Menschen in Deutschland ertrunken. Das sind 12 Todesfälle mehr als im Vorjahr. Besonders betroffen waren Jugendliche und junge Männer. Die Chefs führender US-KI-Unternehmen haben vor dem UN-Sicherheitsrat eindringlich vor den Risiken künstlicher Intelligenz gewarnt und mehr internationale Zusammenarbeit und Sicherheitsstandards gefordert. Und damit zu den Nachrichten aus dem Saarland.
2: Mit Vera Metz, hallo. Auf der A620 hat es gestern Nachmittag einen schweren Unfall gegeben. Zwischen Klarental und Gersweiler haben sich in Richtung Saarbrücken zwei Autos überschlagen. Zwei Männer im Alter von 66 und 54 Jahren haben schwere Verletzungen erlitten. Nach ersten Erkenntnissen der Polizei sind beide Wagen nebeneinander gefahren. Ein Auto ist offenbar von der Überholspur stark nach rechts gezogen. Zeugen berichten, der Wagen hat das andere Auto abgedrängt. Danach sind beide Fahrzeuge von der Fahrbahn abgekommen. Die Fahrer haben sich selbst befreit. Die Polizei ermittelt zur Ursache. Die Sperrung hat für erhebliche Behinderungen gesorgt. In Winterbach hat gestern Nachmittag ein Flächenbrand die Feuerwehr beschäftigt. Gegen 15 Uhr haben die Einsatzkräfte eine weithin sichtbare Rauchsäule gemeldet bekommen. Vor Ort haben Vegetation und ein Holzstapel gebrannt. Die Fläche hat mehr als 200 Quadratmeter umfasst. Direkt daneben lagen Gebüsch und ein Waldstück. Die Feuerwehr hat mehrere Strahlrohre eingesetzt und eine Ausbreitung verhindert. Ein Landwirt hat mit seinem Traktor den Boden aufgelockert. So sind versteckte Glutnester sichtbar geworden. Zwei Tanklöschfahrzeuge haben die Wasserversorgung gesichert. Nach rund 2 Stunden ist der Einsatz beendet gewesen. Zur Ursache gibt es zunächst keine Angaben. Beim CISPA im Saarland gibt es schwere Vorwürfe zum Schutz sensibler Forschung. Das Helmholtz-Zentrum für Informationssicherheit hat jetzt einen rund 400 Seiten starken Prüfbericht erhalten. Bundesforschungsministerin Dorothee Beer spricht von erheblichen Defiziten bei Forschungssicherheit, Exportkontrolle und Geheimnisschutz. Kooperationen mit chinesischen Partnern sind bereits gestoppt. CISPA-Gründungsdirektor Michael Backes ist von seinen Aufgaben freigestellt. Ob sensibles Wissen nach China gelangt ist, steht nicht fest. Einen Beleg gibt es bislang nicht. Ausschließen lässt sich ein Abfluss aber ebenfalls nicht. Für den neuen CISPA-Campus in St. Ingbert stehen bis zu 350 Millionen Euro im Raum. Der Tourismus im Saarland wächst weiter. Urlauber und Tagesgäste haben 2025 rund 1,67 Milliarden Euro im Land gelassen. Das sind 11,7% mehr als 2022. Die Statistik zählt 1,19 Millionen Gästeankünfte und 3,35 Millionen Übernachtungen. Damit hat das Saarland sein bisher stärkstes Tourismusjahr erreicht. Besonders deutlich fällt das Plus im Landkreis Saarlouis aus. Dort steigen die Übernachtungen um 13%. Auch Saarbrücken meldet erneut einen Rekord. In den ersten 7 Monaten 2026 geht der Aufwärtstrend weiter. Die Übernachtungen liegen 8,4% über dem Vorjahreszeitraum. Hohe Kosten und fehlende Fachkräfte belasten aber viele Betriebe. Soweit das Neueste aus der Region für den Moment. Weitere Nachrichten findet ihr auf blaulichtreport-saarland.de.
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1: Draußen im Saarland. Viele Wolken, dazu um die 12 Grad. Heute bleibt's insgesamt wolkig, trocken und es wird noch angenehm warm. Am Ende mit rund 22 Grad. Und so wird's die nächsten Tage bei uns. Freitag eher bedeckt und trocken, früh um die 7 Grad, tagsüber etwa 24. Samstag dann klarer Himmel und freundlich mit 9 bis 27 Grad.
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1: Uns liegen aktuell für das ganze Saarland keine Meldungen vor. Wir wünschen euch eine gute Fahrt.
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1: Hallo, schönen guten Vormittag. Ich bin Arndt Timo Fischel und bei uns geht's rein in die nächste Stunde mit den besten Hits der Stadt hier in eurem City Radio. Gleich hört ihr Madonna mit Express Yourself. Danach geht's weiter mit den Spin Doctors und Two Princes.
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1: Goliath, ein mittelgroßer, unkastrierter Mischlingsrüde, lebt seit 2024 im Tierheim Linksbachhof. Auch wenn er nach außen hin präsent wirkt, ist er im Kern ein unsicherer Hund, der dringend klare Führung und Sicherheit durch seine Menschen benötigt. Während er bei Bezugspersonen sehr aufgeschlossen ist, zeigt er sich Fremden gegenüber misstrauisch und territorial wachsam. Gesucht wird ein hundeerfahrenes, kinderloses Zuhause ohne Kleintiere, das ihm ein geregeltes Umfeld und konsequente Strukturen bietet. Fotos und mehr findet ihr im Web.

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1: 10 Uhr. Die aktuellen Temperaturen für eure City. Riegelsberg 14, Schwalbach 14, Bexbach 14, Schiffweiler 14 und Namborn 14 Grad. Mehr vom Wetter gleich.
2: Und jetzt in Kürze das Wichtigste aus dem Saarland und der Region mit Sebastian Kant. In Winterbach brannten gut 200 Quadratmeter Vegetation und Holz. Wald und Gebüsch blieben verschont. Die Feuerwehr löschte 2 Stunden. Beim CISPA rügt ein Prüfbericht schwere Lücken bei Forschungssicherheit, Exportkontrolle und Geheimnisschutz. Einen Wissensabfluss nach China belegt er nicht. Der Tourismus im Saarland boomt. 2025 brachten Gäste 1,67 Milliarden Euro. Die Zufriedenheit liegt bundesweit vorn. Ausführliches dazu gleich um halb. Jetzt die Meldungen aus aller Welt.
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3: Ich bin Thomas Bleskin. Der Sozialverband VdK fordert einen Sozialcheck für die geplante Rentenreform der Bundesregierung. Präsidentin Bentele sagte der deutschen Presseagentur, die Koalition solle ihre Pläne stärker auf sozialen Ausgleich ausrichten.
4: Die geplante Abschaffung der Rente mit 63, ein Unding, auch für den Sozialverband. Viele hätten ihren Renteneintritt schon geplant. Deswegen könne man die Rente nach 45 Beitragsjahren nun nicht einfach canceln. Wir brauchen mindestens Übergangsfristen, heißt es, eine Reform zum Wohl der Menschen. Mehr Nähe zu den Leuten, nicht mit dem Kopf durch die Wand. Das hört man nun auch immer wieder aus der Koalition. Doch noch ringt die Regierung um einen Rentenkompromiss. Claudia Wächter, Nachrichtenredaktion.
3: Eine Abgeordnetengruppe im Bundestag will Organspenden nach dem Tod zum Regelfall machen. Ihrem Gesetzentwurf zufolge würden volljährige, einwilligungsfähige Menschen automatisch als Spender gelten, sofern sie nicht widersprochen haben. Bisher ist eine ausdrückliche Zustimmung nötig. Eine zweite Abgeordnetengruppe lehnt die sogenannte Widerspruchsregelung ab und setzt auf mehr Aufklärung. Über die Vorschläge wird zunächst nur beraten, noch nicht abgestimmt. Die US-Regierung muss Journalisten von CNN, MS Now und Politico vorerst wieder Zugang zum Weißen Haus gewähren. Ein Bundesrichter gab einem Eilantrag der von Präsident Trump ausgeschlossenen Medien statt. Der Entzug der Presseausweise sei ohne verfassungsrechtlich angemessenes Verfahren erfolgt. Die Anordnung gilt zunächst für 14 Tage. Trump hatte den Medien vorgeworfen, Falschnachrichten zu verbreiten. Und zum Sportfußball. Die Nationalmannschaft startet heute unter dem neuen Bundestrainer Jürgen Klopp in die Nations League. In Amsterdam ist Erzrivale Niederlande der erste Gegner.
5: Das Debüt gleich beim Erzrivalen. Jürgen Klopp freut sich auf eine emotionale Partie, in der man nur eine Chance habe, wenn man das Spiel als Derby annehme. Für die Spieler heißt das kämpfen, laufen, Vollgas geben. Er selbst spüre eine positive Anspannung vor seinem ersten Spiel. Über die Aufstellung wollte ein gut gelaunter Klopp am Vorabend nichts verraten. Sicher ist, dass Marc-André Ter Stegen im Tor stehen wird. Kapitän Joshua Kimmich rückt vor ins Mittelfeld. Auch die Niederlande knabbern noch am frühen WM aus mit neuem Trainer. Thomas Bremser, Amsterdam.
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1: Im Saarland haben wir zurzeit bedeckten Himmel und etwa 14 Grad. Regen ist kein Thema. Und in den nächsten Stunden klettern die Werte Richtung 19 Grad. Und so wird's die nächsten Tage bei uns. Freitag viele Wolken, morgens um 7 Grad, am Tag bis etwa 24. Samstag klarer Himmel, früh um 9 Grad, später bis rund 27 Grad.
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1: Uns liegen aktuell für das ganze Saarland keine Meldungen vor. Wir wünschen euch eine gute Fahrt.

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1: Es ist 10:30. Die aktuellen Temperaturen für eure City. Püttlingen 16, Saarlouis 16, Homburg 15, Neunkirchen 16 und Nofelden 16 Grad. Mehr vom Wetter gleich. Und damit ein kurzer Blick auf die Nachrichtenlage. Der Sozialverband VdK fordert einen Sozialcheck und Übergangsfristen für die geplante Rentenreform der Bundesregierung. Eine Abgeordnetengruppe im Bundestag fordert die Einführung einer Widerspruchslösung bei Organspenden, während eine andere Gruppe auf mehr Aufklärung setzt. Die US-Regierung muss Journalisten von CNN, MSN Now und Politico vorerst wieder Zugang zum Weißen Haus gewähren, nachdem ein Bundesrichter die Ausweise vorläufig wiederhergestellt hat. Und damit zu den Nachrichten aus dem Saarland.
2: Mit Sebastian Kant. Hallo. Ein Flächenbrand hat gestern Nachmittag in St. Wendel-Winterbach die Feuerwehr beschäftigt. Gegen 15 Uhr haben die Einsatzkräfte eine weithin sichtbare Rauchsäule gemeldet bekommen. Vor Ort haben Vegetation und ein Holzstapel gebrannt. Die Fläche hat mehr als 200 Quadratmeter umfasst. Direkt daneben haben Gebüsch und ein Waldstück gelegen. Die Feuerwehr hat mehrere Strahlrohre eingesetzt und die Ausbreitung schnell gestoppt. Danach haben die Kräfte den Boden kontrolliert und Glutnester abgelöscht. Ein Landwirt hat mit seinem Traktor geholfen. Zwei Tanklöschfahrzeuge haben die Wasserversorgung gesichert. Nach rund 2 Stunden ist der Einsatz beendet gewesen. Zur Ursache gibt es noch keine Angaben. Nach der Sonderprüfung beim CISPA in Saarbrücken und St. Ingbert liegt jetzt der rund 400 Seiten starke Bericht vor. Das Helmholtz-Zentrum für Informationssicherheit steht seit Monaten wegen Forschungsbeziehungen nach China in der Kritik. Bund und Saarland haben Kooperationen mit chinesischen Partnern gestoppt. Außerdem haben sie CISPA-Gründungsdirektor Michael Backes von seinen Aufgaben freigestellt. Bundesforschungsministerin Dorothee Bär spricht von Defiziten bei Forschungssicherheit, Exportkontrolle und Geheimnisschutz. Einen Beleg für einen Abfluss sensiblen Wissens nach China gibt es nicht. Ausschließen kann die Ministerin das aber auch nicht. Backes wehrt sich gegen seine Freistellung. Seine Zukunft bleibt offen. Der Tourismus im Saarland wächst weiter. Urlauber und Tagesgäste haben 2025 rund 1,67 Milliarden Euro im Land ausgegeben. Das sind 11,7% mehr als 2022. Mit rund 1,19 Millionen Gästeankünften und 3,355 Millionen Übernachtungen hat das Saarland sein bisher stärkstes Tourismusjahr erreicht. Besonders deutlich ist der Landkreis Saarlouis gewachsen. Dort hat die Zahl der Übernachtungen um 13% zugelegt. Auch Saarbrücken meldet erneut einen Rekord. Laut Sparkassen-Tourismusbarometer liegt das Saarland bei der Gästezufriedenheit bundesweit vorn. In den ersten 7 Monaten 2026 hat die Zahl der Übernachtungen erneut um 8,4% zugelegt. Auf der A620 hat es gestern Nachmittag einen schweren Unfall gegeben. Zwischen Klarental und Gersweiler haben sich in Richtung Saarbrücken 2 Autos überschlagen. 2 Männer im Alter von 66 und 54 Jahren haben schwere Verletzungen erlitten. Nach bisherigen Erkenntnissen der Polizei sind beide Fahrzeuge nebeneinander gefahren. Ein Auto auf der Überholspur ist offenbar plötzlich stark nach rechts gezogen. Zeugen berichten, der Wagen habe das andere Auto abgedrängt. Danach sind beide Fahrzeuge von der Fahrbahn abgekommen. Die Fahrer konnten sich selbst befreien und sind in Krankenhäuser gekommen. Die Polizei ermittelt zur Ursache. Die Sperrung hat erhebliche Verkehrsbehinderungen ausgelöst. Soweit das Neueste aus der Region für den Moment. Weitere Nachrichten findet ihr auf blaulichtreport-saarland.de.
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1: Im Saarland ist es gerade bedeckt bei rund 14 Grad. In den kommenden Stunden bleibt der Himmel meist grau, trocken und die Temperaturen steigen auf etwa 19 Grad. Und so wird's die nächsten Tage bei uns. Freitag wieder viel Wolken, morgens frisch um 7 Grad, am Tag bis etwa 24. Samstag freundlich mit viel Sonne, früh um 9, tagsüber bis etwa 27 Grad.
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1: Uns liegen aktuell für das ganze Saarland keine Meldungen vor. Wir wünschen euch eine gute Fahrt.

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1: 11 Uhr. Die aktuellen Temperaturen für eure City. Heusweiler 17, Savellingen 17, Mandelbachtal 16, Ottweiler 16 und Freisen 15 Grad. Mehr vom Wetter gleich.
2: Und jetzt in Kürze das Wichtigste aus dem Saarland und der Region mit Sebastian Kant. Winterbach. Mehr als 200 Quadratmeter Vegetation und ein Holzstapel brannten. Wald und Gebüsch blieben dank Feuerwehr verschont. CISPA. Der Prüfbericht nennt schwere Mängel bei Forschungssicherheit, Exportkontrolle und Geheimschutz. China-Abfluss ist nicht belegt, aber offen. Saartourismus. 2025 kamen 1,67 Milliarden Euro Umsatz zusammen. Die Übernachtungen erreichten Rekordhöhe. Ausführliches dazu gleich um halb. Jetzt die Meldungen aus aller Welt.
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3: Ich bin Thomas Pleskin. Der Sozialverband VdK fordert Nachbesserungen an der geplanten Rentenreform der Bundesregierung. Präsidentin Bentele sagte der Deutschen Presseagentur, die Koalition müsse stärker auf sozialen Ausgleich achten. Vor allem die geplante Abschaffung der abschlagsfreien Rente nach 45 Beitragsjahren lehnt sie ab. Für ältere Beschäftigte brauche es Übergangsfristen und Lösungen für Menschen, die aus gesundheitlichen Gründen nicht bis zur regulären Altersgrenze arbeiten könnten. Wegen einer Drohnensichtung am Hauptstadtflughafen Berlin-Brandenburg ist der Flugbetrieb am Abend vorübergehend eingestellt worden. Für 45 Minuten gab es keine Starts und Landungen.
4: Passagiere oben in der Luft waren ratlos, fragten sich, und was nun? Komme ich heute noch nach Hause? Flieger wurden umgeleitet, denn die Pisten waren ja erstmal dicht. Nicht zum ersten Mal. An keinem anderen Airport in Deutschland sind im ersten Halbjahr so viele Drohnen gesichtet worden wie am Hauptstadtflughafen BR. Vor allem im Vergleich zum Vorjahr gab es fast schon einen regelrechten Drohnenboom. Claudia Wächter, Nachrichtenredaktion.
3: Die US-Regierung muss Journalisten von CNN, MS Now und Politico vorerst wieder Zugang zum Weißen Haus gewähren. Ein Bundesrichter gab einem Eilantrag der von Präsident Trump ausgeschlossenen Medien statt. Die Anordnung gilt zunächst für 14 Tage. Trump hatte den Medien vorgeworfen, Falschnachrichten zu verbreiten.
5: Wie auch in Deutschland ist die Pressefreiheit in den USA verfassungsrechtlich verankert. Und deshalb könne Trump den Journalisten ihre Presseausweise nicht einfach so ohne angemessenes Verfahren entziehen, heißt es vom Gericht. Vergangene Woche hatte der US-Präsident aber genau das getan, angeblich weil die Sender Fake News verbreitet hätten. Kritiker werten das als Angriff auf die Pressefreiheit und Versuch, kritisch berichtende Medien einzuschüchtern. Trumps Verhältnis zu Medien ist schwierig. Immer wieder beleidigt er Journalisten, wenn ihm ihre Fragen nicht gefallen. Tanja Wagner, Nachrichtenredaktion.
3: Und zum Sport. Berlin zieht seine Bewerbungen um Olympische und Paralympische Spiele 2 Tage vor der Entscheidung um den nationalen Kandidaten offiziell zurück. Nach der Verkündung durch den regierenden Bürgermeister Kai Wegner von der CDU verbleiben als Anwärter für 2036, 40 und 44 nur noch München und Köln-Rhein-Ruhr.
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1: Aktuell. Im Saarland hängt eine dichte Wolkendecke, dazu um die 14 Grad. Heute bleibt's trocken und es wird im Lauf des Tages milder. Ungefähr 19 Grad sind drin. Und so wird's die nächsten Tage bei uns. Freitag weiter eher grau, in der Früh um 7 Grad, später bis rund 24. Samstag dann sonnig, morgens um 9, am Nachmittag bis etwa 27 Grad.
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1: Uns liegen aktuell für das ganze Saarland keine Meldungen vor. Wir wünschen euch eine gute Fahrt.

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1: Es ist 11:30. Die aktuellen Temperaturen für eure City. Saarbrücken 18, Dillingen 19, St. Ingbert 17, Illingen 17 und Tholey 17 Grad. Mehr vom Wetter gleich. Und damit ein kurzer Blick auf die Nachrichtenlage. Der Sozialverband VdK fordert Nachbesserungen an der geplanten Rentenreform und kritisiert vor allem die Abschaffung der abschlagsfreien Rente nach 45 Beitragsjahren. Nach einer Drohnensichtung ist der Flugbetrieb am Hauptstadtflughafen Berlin-Brandenburg am Abend für 45 Minuten unterbrochen worden. Die US-Regierung muss Journalisten von CNN, MSNBC und Politico vorerst wieder Zutritt zum Weißen Haus gewähren. Entschieden wurde dies per Gerichtsanordnung. Und damit zu den Nachrichten aus dem Saarland.
2: Mit Sebastian Kant. Hallo. Auf der A620 bei Saarbrücken haben sich gestern Nachmittag zwei Autos überschlagen. Zwei Männer haben schwere Verletzungen erlitten. Der Unfall ist gegen 14.25 Uhr passiert, zwischen Klarental und Gersweiler in Fahrtrichtung Saarbrücken. Nach ersten Erkenntnissen der Polizei sind beide Autos nebeneinander gefahren. Ein Wagen auf der Überholspur ist offenbar stark nach rechts gezogen. Zeugen berichten, er hat das andere Auto abgedrängt oder in Richtung Graben geschoben. Danach sind beide Fahrzeuge von der Fahrbahn abgekommen. Die Fahrer sind 66 und 54 Jahre alt. Beide haben sich selbst aus den Autos befreit. Die Polizei ermittelt zur Ursache. Es hat lange Sperrungen und Staus gegeben. In St. Wendel-Winterbach hat gestern Nachmittag ein Flächenbrand die Feuerwehr beschäftigt. Gegen 15 Uhr ist der Alarm eingegangen. Schon auf der Anfahrt haben die Einsatzkräfte eine große Rauchsäule gesehen. Vor Ort haben Vegetation und ein Holzstapel gebrannt, auf mehr als 200 Quadratmetern. Direkt daneben Gebüsch und ein Waldstück. Die Feuerwehr hat mehrere Strahlrohre eingesetzt und die Ausbreitung schnell gestoppt. Danach haben die Kräfte den Boden kontrolliert und Glutnester abgelöscht. Ein Landwirt hat mit seinem Traktor geholfen. Zwei Tanklöschfahrzeuge haben Wasser zur Einsatzstelle gebracht. Nach rund zwei Stunden haben die Einsatzkräfte den Einsatz beendet. Zur Ursache gibt es zunächst keine Angaben. Das CISPA in Saarbrücken und St. Ingbert steht weiter unter Druck. Es geht um Forschungsbeziehungen nach China und um den Schutz sensibler Forschung. Bund und Saarland haben Kooperationen mit chinesischen Partnern gestoppt. Außerdem haben sie eine Sonderprüfung angeordnet und CISPA-Gründungsdirektor Michael Backes freigestellt. Jetzt liegt der rund 400 Seiten starke Prüfbericht vor. Bundesforschungsministerin Dorothee Bär spricht von Defiziten bei Forschungssicherheit, Exportkontrolle und Geheimnisschutz. Ob sensibles Wissen nach China gelangt ist, bleibt offen. Belege gibt es bisher nicht. Ausschließen lässt es sich aber auch nicht. Backes wehrt sich gegen seine Freistellung. Für den neuen CISPA-Campus in St. Ingbert stehen bis zu 350 Millionen Euro im Raum. Der Tourismus im Saarland wächst weiter. Urlauber und Tagesgäste haben 2025 rund 1,67 Milliarden Euro im Land gelassen. Das sind 11,7% mehr als 2022. Die Statistik nennt rund 1,19 Millionen Gästeankünfte und 3,35 Millionen Übernachtungen. Besonders stark hat der Landkreis Saarlouis zugelegt. Dort stiegen die Übernachtungen um 13%. Der Regionalverband Saarbrücken meldet zum fünften Mal in Folge einen Übernachtungsrekord. Auch 2026 setzt sich der Trend fort. In den ersten sieben Monaten hat das Saarland 8,4% mehr Übernachtungen gezählt als im gleichen Zeitraum 2025. Hohe Kosten und fehlende Fachkräfte belasten aber viele Betriebe. Soweit das Neueste aus der Region für den Moment. Weitere Nachrichten findet ihr auf blaulichtreport-saarland.de.
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1: Im Saarland haben wir zurzeit bedeckten Himmel und etwa 14 Grad. Regen ist kein Thema. Und in den nächsten Stunden klettern die Werte Richtung 19 Grad. Und so wird's die nächsten Tage bei uns. Freitag viele Wolken, morgens um 7 Grad, am Tag bis etwa 24. Samstag klarer Himmel, früh um 9 Grad, später bis rund 27 Grad.
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1: Der Blick auf die Straßen. Vorsicht bitte auf der B41. Zwischen Ottweiler und Abzweig nach Wiebelskirchen besteht Gefahr durch eine fehlerhaft arbeitende Ampelanlage. Dort gibt es eine Tagesbaustelle. Wir wünschen euch eine gute Fahrt.

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1: 12 Uhr, die aktuellen Temperaturen für eure City. Riegelsberg 19, Schwalbach 20, Bexbach 18, Schiffweiler 18 und Namborn 18 Grad. Mehr vom Wetter gleich.
2: Und jetzt in Kürze das Wichtigste aus dem Saarland und der Region mit Sebastian Katt. In Winterbach brannten gut 200 Quadratmeter Vegetation und ein Holzstapel. Die Feuerwehr verhinderte ein Übergreifen auf Gebüsch und Wald. Beim CISPA zeigt ein Prüfbericht schwere Lücken bei Forschungssicherheit, Exportkontrolle und Geheimnisschutz. Belege für Wissensabfluss nach China gibt es nicht. Der Saartourismus meldet Rekorde. 2025 brachten Gäste 1,67 Milliarden Euro Umsatz. Ausführliches dazu gleich um halb. Jetzt die Meldungen aus aller Welt.
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3: Ich bin Thomas Bleskin. Der Sozialverband VdK fordert einen Sozialcheck für die geplante Rentenreform der Bundesregierung. Präsidentin Bentele sagte der deutschen Presseagentur, die Koalition solle ihre Pläne stärker auf sozialen Ausgleich ausrichten.
4: Die geplante Abschaffung der Rente mit 63, ein Unding, auch für den Sozialverband. Viele hätten ihren Renteneintritt schon geplant. Deswegen könne man die Rente nach 45 Beitragsjahren nun nicht einfach canceln. Wir brauchen mindestens Übergangsfristen, heißt es, eine Reform zum Wohl der Menschen. Mehr Nähe zu den Leuten, nicht mit dem Kopf durch die Wand. Das hört man nun auch immer wieder aus der Koalition. Doch noch ringt die Regierung um einen Rentenkompromiss. Claudia Wächter, Nachrichtenredaktion.
3: Eine Abgeordnetengruppe im Bundestag will Organspenden nach dem Tod zum Regelfall machen. Ihrem Gesetzentwurf zufolge würden volljährige, einwilligungsfähige Menschen automatisch als Spender gelten, sofern sie nicht widersprochen haben. Bisher ist eine ausdrückliche Zustimmung nötig. Eine zweite Abgeordnetengruppe lehnt die sogenannte Widerspruchsregelung ab und setzt auf mehr Aufklärung. Über die Vorschläge wird zunächst nur beraten, noch nicht abgestimmt. Die US-Regierung muss Journalisten von CNN, MS Now und Politico vorerst wieder Zugang zum Weißen Haus gewähren. Ein Bundesrichter gab einem Eilantrag der von Präsident Trump ausgeschlossenen Medien statt. Der Entzug der Presseausweise sei ohne verfassungsrechtlich angemessenes Verfahren erfolgt. Die Anordnung gilt zunächst für 14 Tage. Trump hatte den Medien vorgeworfen, Falschnachrichten zu verbreiten. Und zum Sportfußball. Die Nationalmannschaft startet heute unter dem neuen Bundestrainer Jürgen Klopp in die Nations League. In Amsterdam ist Erzrivale Niederlande der erste Gegner.
5: Das Debüt gleich beim Erzrivalen. Jürgen Klopp freut sich auf eine emotionale Partie, in der man nur eine Chance habe, wenn man das Spiel als Derby annehme. Für die Spieler heißt das kämpfen, laufen, Vollgas geben. Er selbst spüre eine positive Anspannung vor seinem ersten Spiel. Über die Aufstellung wollte ein gut gelaunter Klopp am Vorabend nichts verraten. Sicher ist, dass Marc-André Ter Stegen im Tor stehen wird. Kapitän Joshua Kimmich rückt vor ins Mittelfeld. Auch die Niederlande knabbern noch am frühen WM aus. Mit neuem Trainer. Thomas Bremser, Amsterdam.
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1: Im Saarland ist es gerade bedeckt bei rund 14 Grad. In den kommenden Stunden bleibt der Himmel meist grau, trocken und die Temperaturen steigen auf etwa 19 Grad. Und so wird's die nächsten Tage bei uns. Freitag wieder viel Wolken. Morgens frisch um 7 Grad, am Tag bis etwa 24. Samstag freundlich mit viel Sonne. Früh um 9, tagsüber bis etwa 27 Grad.
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1: Der Blick auf die Straßen. Vorsicht bitte auf der A6 von Kaiserslautern in Richtung Metz und Saarbrücken. Zwischen Rohrbach und St. Ingbert Mitte steht ein defekter Personenkraftwagen. Euch erwartet Stau. Und Vorsicht bitte auf der B41 zwischen Ottweiler und dem Abzweig nach Wiebelskirchen. In beiden Richtungen arbeitet eine Ampelanlage fehlerhaft. Dort gibt es eine Tagesbaustelle. Wir wünschen euch eine gute Fahrt.

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1: Es ist 12:30. Die aktuellen Temperaturen für eure City. Völklingen 20, Lebach 20, Blieskastel 19, Eppelborn 19 und St. Wendel 19 Grad. Mehr vom Wetter gleich. Und damit ein kurzer Blick auf die Nachrichtenlage. Der Sozialverband VdK fordert einen Sozialcheck und Übergangsfristen für die geplante Rentenreform der Bundesregierung. Im Bundestag werden neue Vorschläge zur Organspende diskutiert, darunter eine Regelung, nach der alle einwilligungsfähigen Erwachsenen automatisch als Spender gelten. Noch steht keine Entscheidung an. Die US-Regierung muss Journalisten von CNN, MS Now und Politico nach einer Gerichtsentscheidung vorerst wieder Zugang zum Weißen Haus gewähren. Und damit zu den Nachrichten aus dem Saarland.
2: Mit Sebastian Kant. Hallo. Auf der A620 bei Saarbrücken hat es gestern Nachmittag einen schweren Unfall gegeben. Zwischen Klarental und Gersweiler haben sich in Richtung Saarbrücken zwei Autos überschlagen. Zwei Männer sind schwer verletzt in Krankenhäuser gekommen. Nach ersten Erkenntnissen der Polizei sind beide Wagen nebeneinander gefahren. Ein Auto auf der Überholspur ist offenbar plötzlich stark nach rechts gezogen. Zeugen berichten, der Wagen hat das andere Auto abgedrängt oder in Richtung Graben geschoben. Beide Autos sind von der Fahrbahn abgekommen. Die Polizei ermittelt zur Unfallursache. Die A620 ist zeitweise voll gesperrt gewesen. In St. Wendel-Winterbach hat eine weithin sichtbare Rauchsäule gestern Nachmittag einen Feuerwehreinsatz ausgelöst. Gegen 15 Uhr hat dort mehr als 200 Quadratmeter Vegetation gebrannt. Auch ein Holzstapel stand in Flammen. Direkt daneben lagen Gebüsch und ein Waldstück. Die Feuerwehr hat deshalb mehrere Strahlrohre eingesetzt und die Ausbreitung schnell gestoppt. Danach haben die Einsatzkräfte den Boden kontrolliert und Glutnester abgelöscht. Ein Landwirt hat mit seinem Traktor geholfen und den Boden aufgelockert. Zwei Tanklöschfahrzeuge haben Wasser zur Einsatzstelle gebracht. Nach rund 2 Stunden war der Einsatz beendet. Zur Ursache gibt es noch keine Angaben. Das CISPA in Saarbrücken und St. Ingbert steht weiter unter Druck. Das Helmholtz-Zentrum für Informationssicherheit hat nun einen rund 400 Seiten starken Prüfbericht vorliegen. Bundesforschungsministerin Dorothee Bär hat erklärt, beim Schutz sensiblen Wissens hätten bildlich gesprochen Tür und Tor offen gestanden. Der Bericht nennt Defizite bei Forschungssicherheit, Exportkontrolle und Geheimnisschutz. Einen Beleg für einen Abfluss sensiblen Wissens nach China gibt es bisher nicht. Ausschließen lässt sich das aber auch nicht. Kooperationen mit chinesischen Partnern sind gestoppt. CISPA-Gründungsdirektor Michael Backes ist von seinen Aufgaben freigestellt und wehrt sich dagegen. Der Tourismus im Saarland wächst deutlich. Urlauber und Tagesgäste haben 2025 rund 1,67 Milliarden Euro im Saarland ausgegeben. Das sind 11,7% mehr als 2022. Das vergangene Jahr gilt als erfolgreichstes Tourismusjahr in der Geschichte des Landes. Die Statistik zählt rund 1,19 Millionen Gästeankünfte und 3,35 Millionen Übernachtungen. Besonders stark hat der Landkreis Saar-Louis zugelegt. Auch der Regionalverband Saarbrücken hat erneut einen Übernachtungsrekord erreicht. Bei der Gästezufriedenheit liegt das Saarland, laut Sparkassen-Tourismusbarometer, bundesweit vorn. Der Aufwärtstrend hält 2026 bisher an. Hohe Kosten und fehlende Fachkräfte bleiben aber ein Problem. Soweit das Neueste aus der Region für den Moment. Weitere Nachrichten findet ihr auf blaulichtreport-saarland.de.
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1: Aktuell. Im Saarland hängt eine dichte Wolkendecke, dazu um die 14 Grad. Heute bleibt's trocken und es wird im Lauf des Tages milder. Ungefähr 19 Grad sind drin. Und so wird's die nächsten Tage bei uns. Freitag weiter eher grau, in der Früh um 7 Grad, später bis rund 24. Samstag dann sonnig, morgens um 9, am Nachmittag bis etwa 27 Grad.
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1: Der Blick auf die Straßen. Vorsicht bitte auf der B41 von Idar-Oberstein in Richtung Saarbrücken. Zwischen Ottweiler und dem Abzweig nach Wiebelskirchen besteht Gefahr. Das gilt in beiden Richtungen. Die Ampelanlage arbeitet fehlerhaft. Dort ist eine Tagesbaustelle. Und auf der A6 von Kaiserslautern in Richtung Metz und Saarbrücken. Zwischen St. Ingbert Mitte und St. Ingbert West steht ein defekter Personenkraftwagen im Baustellenbereich. Der Bereich ist aktuell gesperrt. Ihr müsst mit Stau rechnen. Wir wünschen euch eine gute Fahrt.

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1: 13 Uhr. Die aktuellen Temperaturen für eure City. Heusweiler 20, Savellingen 21, Mandelbachtal 18, Ottweiler 19 und Freisen 17 Grad. Mehr vom Wetter gleich.
2: Und jetzt in Kürze das Wichtigste aus dem Saarland und der Region mit Sebastian Kant. Bei St. Wendel brannten Vegetation und Holz auf mehr als 200 Quadratmetern. Die Feuerwehr stoppte die Flammen vor Wald und Gebüsch. Beim CISPA nennt ein Prüfbericht schwere Lücken bei Forschungssicherheit und Geheimnisschutz. China-Abfluss, unbelegt, aber nicht ausgeschlossen. Der Saartourismus erreicht Rekorde. 2025 brachten Gäste 1,67 Milliarden Euro. Die Übernachtungen steigen weiter. Ausführliches dazu gleich um halb. Jetzt die Meldungen aus aller Welt.
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3: Ich bin Thomas Bleskin. Der Sozialverband VdK fordert Nachbesserungen an der geplanten Rentenreform der Bundesregierung. Präsidentin Bentele sagte der deutschen Presseagentur, die Koalition müsse stärker auf sozialen Ausgleich achten. Vor allem die geplante Abschaffung der abschlagsfreien Rente nach 45 Beitragsjahren lehnt sie ab. Für ältere Beschäftigte brauche es Übergangsfristen und Lösungen für Menschen, die aus gesundheitlichen Gründen nicht bis zur regulären Altersgrenze arbeiten könnten. Wegen einer Drohnensichtung am Hauptstadtflughafen Berlin-Brandenburg ist der Flugbetrieb am Abend vorübergehend eingestellt worden. Für 45 Minuten gab es keine Starts und Landungen.
4: Passagiere oben in der Luft waren ratlos, fragten sich, und was nun? Komme ich heute noch nach Hause? Flieger wurden umgeleitet, denn die Pisten waren ja erstmal dicht. Nicht zum ersten Mal. An keinem anderen Airport in Deutschland sind im ersten Halbjahr so viele Drohnen gesichtet worden wie am Hauptstadtflughafen BR. Vor allem im Vergleich zum Vorjahr gab es fast schon einen regelrechten Drohnenboom. Claudia Wächter, Nachrichtenredaktion.
3: Die US-Regierung muss Journalisten von CNN, MS Now und Politico vorerst wieder Zugang zum Weißen Haus gewähren. Ein Bundesrichter gab einem Eilantrag der von Präsident Trump ausgeschlossenen Medien statt. Die Anordnung gilt zunächst für 14 Tage. Trump hatte den Medien vorgeworfen, Falschnachrichten zu verbreiten.
5: Wie auch in Deutschland ist die Pressefreiheit in den USA verfassungsrechtlich verankert. Und deshalb könne Trump den Journalisten ihre Presseausweise nicht einfach so ohne angemessenes Verfahren entziehen, heißt es vom Gericht. Vergangene Woche hatte der US-Präsident aber genau das getan, angeblich weil die Sender Fake News verbreitet hätten. Kritiker werten das als Angriff auf die Pressefreiheit und Versuch, kritisch berichtende Medien einzuschüchtern. Trumps Verhältnis zu Medien ist schwierig. Immer wieder beleidigt er Journalisten, wenn ihm ihre Fragen nicht gefallen. Tanja Wagner, Nachrichtenredaktion.
3: Und zum Sport. Berlin zieht seine Bewerbungen um Olympische und Paralympische Spiele 2 Tage vor der Entscheidung um den nationalen Kandidaten offiziell zurück. Nach der Verkündung durch den regierenden Bürgermeister Kai Wegner von der CDU verbleiben als Anwärter für 2036, 40 und 44 nur noch München und Köln-Rhein-Ruhr.
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1: Im Saarland haben wir zurzeit bedeckten Himmel und etwa 14 Grad. Regen ist kein Thema. Und in den nächsten Stunden klettern die Werte Richtung 19 Grad. Und so wird's die nächsten Tage bei uns. Freitag viele Wolken, morgens um 7 Grad, am Tag bis etwa 24. Samstag klarer Himmel, früh um 9 Grad, später bis rund 27 Grad.
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1: Der Blick auf die Straßen. Vorsicht bitte auf der B51 in der Ortsdurchfahrt Saarlouis. Dort steht ein defekter Bus. Zusätzlich gibt es eine Ölspur. Wir wünschen euch eine gute Fahrt.

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1: Es ist 14:30. Die aktuellen Temperaturen für eure City: Pöttlingen 21, Saarlouis 22, Homburg 19, Neunkirchen 20 und Nofelden 18 Grad. Mehr vom Wetter gleich. Und damit ein kurzer Blick auf die Nachrichtenlage. Der Sozialverband VDK fordert Nachbesserungen an der geplanten Rentenreform und warnt vor Nachteilen für langjährig Versicherte. Am Flughafen Berlin-Brandenburg ist der Flugbetrieb nach einer Drohnensichtung am Abend für 45 Minuten ausgesetzt worden. Ein US-Bundesgericht verpflichtet das Weiße Haus, Journalisten von CNN, MS Now und Politico vorerst wieder Zugang zu gewähren. Und damit zu den Nachrichten aus dem Saarland.
2: Mit Sebastian Kant, hallo. Beim CISPA in Saarbrücken und St. Ingbert sieht ein neuer Prüfbericht schwere Mängel beim Schutz sensibler Forschung. Der Bericht umfasst rund 400 Seiten. Bundesforschungsministerin Dorothee Beer sagt: Beim Schutz sensiblen Wissens hätten, bildlich gesprochen, Tür und Tor offen gestanden. Der Prüfbericht nennt Defizite bei Forschungssicherheit, Exportkontrolle und Geheimnisschutz. Seit Monaten stehen problematische Forschungsbeziehungen nach China im Raum. Bund und Saarland haben Kooperationen mit chinesischen Partnern gestoppt. Sie haben eine Sonderprüfung angeordnet und Gründungsdirektor Michael Backes von seinen Aufgaben freigestellt. Belege für einen Abfluss sensiblen Wissens nach China gibt es bisher nicht. Laut Ministerin erlaubt die Datenlage aber keine sichere Aussage. Für den neuen CISPA-Campus in St. Ingbert stehen bis zu 350 Millionen Euro im Raum. Nach der Bedrohung von Beschäftigten der Universität des Saarlandes hat die Polizei den gesuchten 37-Jährigen gefunden. Der Mann hielt sich außerhalb des Saarlandes auf. Gezielte Ermittlungen haben die Beamten zu seinem Aufenthaltsort geführt. Die zuständige Polizeidienststelle hat ihn dort angetroffen. Seine Identität steht zweifelsfrei fest. Danach haben die Beamten weitere Maßnahmen durchgeführt. Nach aktuellem Ermittlungsstand gibt es keine Hinweise auf eine ernsthafte Bedrohung durch den Mann. Die Polizei hat ihn nach Abschluss der Maßnahmen nicht festgehalten. Vorangegangen ist gestern eine Bedrohung von Beschäftigten der Universität. Sie hat umfangreiche Suchmaßnahmen ausgelöst. In Winterbach bei St. Wendel hat eine Rauchsäule gestern Nachmittag einen Feuerwehreinsatz ausgelöst. Gegen 15 Uhr sind die Einsatzkräfte zu einem Flächenbrand ausgerückt. Schon auf der Anfahrt haben sie den Rauch deutlich gesehen. Auf mehr als 200 Quadratmetern haben Vegetation und ein Holzstapel gebrannt. Direkt daneben liegen Gebüsch und ein Waldstück. Die Feuerwehr hat mehrere Strahlrohre eingesetzt und die Ausbreitung gestoppt. Danach haben die Einsatzkräfte den Boden kontrolliert, Glutnester freigelegt und abgelöscht. Ein Landwirt hat sie mit seinem Traktor unterstützt. Zwei Tanklöschfahrzeuge haben die Wasserversorgung gesichert. Nach rund 2 Stunden ist der Einsatz zu Ende gegangen. Angaben zur Ursache gibt es zunächst nicht. Ein Bewohner des Paul-Marien-Hospizes in Saarbrücken hat sich einen Herzenswunsch erfüllt. Er hat noch einmal gemeinsam mit seinem Sohn ein Fußballspiel im Stadion erlebt. Der Mann ist schwer erkrankt und hat die Partie im Lieden verfolgen müssen. Der ASB Saarland hat den Besuch organisiert. Am 13. September hat Herr H. das Spiel des SV Elversberg gegen Bayern München in der Ursa Farm Arena besucht. ASB-Wunscherfüller Holger und Nicole haben ihn im Hospiz abgeholt. In Elversberg haben zahlreiche Helfer gewartet. Sie haben Herrn H. bis unmittelbar ans Spielfeld gebracht. Vater und Sohn haben mitgefiebert, über Fußball gesprochen und eine Stadionwurst gegessen. Nach dem Abpfiff haben die Wunscherfüller den glücklichen, aber erschöpften Fahrgast zurück nach Saarbrücken gefahren. Soweit das Neueste aus der Region für den Moment. 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
1: Im Saarland ist es gerade bedeckt bei rund 14 Grad. In den kommenden Stunden bleibt der Himmel meist grau, trocken und die Temperaturen steigen auf etwa 19 Grad. Und so wird's die nächsten Tage bei uns. Freitag wieder viel Wolken. Morgens frisch um 7 Grad, am Tag bis etwa 24. Samstag freundlich mit viel Sonne, früh um 9, tagsüber bis etwa 27 Grad.
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1: Der Blick auf die Straßen. Auf der B51 und der B405 in Richtung Nalbach besteht Gefahr. Zwischen dem Abzweig nach Ensdorf und der Peter-Neiß-Brücke in Saarlouis liegt eine Ölspur. Die Strecke ist aktuell gesperrt. Die Polizei ist vor Ort. Wir wünschen euch eine gute Fahrt.

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1: 14 Uhr, die aktuellen Temperaturen für eure City. Riegelsberg 20, Schwalbach 22, Bexbach 20, Schiffweiler 20 und Namborn 19 Grad. Mehr vom Wetter gleich.
2: Und jetzt in Kürze das Wichtigste aus dem Saarland und der Region mit Andreas Klein. Ein Hospizbewohner aus Saarbrücken erfüllte sich einen Herzenswunsch. Mit seinem Sohn SV Elversberg gegen Bayern sehen, möglich gemacht vom ASB. Den nach einer Bedrohung an der Saar-Uni gesuchten 37-Jährigen fand die Polizei außerhalb des Saarlandes. Ernsthafte Gefahr? Keine. In Winterbach brannten Vegetation und Holz auf über 200 Quadratmetern. Die Feuerwehr schützte Gebüsch und Wald. Ausführliches dazu gleich um halb. Jetzt die Meldungen aus aller Welt.
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3: Ich bin Uli Reitinger. Die deutsche Wirtschaft ist im Aufschwung. Die führenden Forschungsinstitute heben ihre Prognosen deutlich an. Im laufenden Jahr erwarten sie einen Anstieg des Bruttoinlandsprodukts um 1,3%. In ihrem Frühjahrsgutachten hatten sie noch mit einem Plus von 0,6% gerechnet.
4: Das sind erstmal gute Nachrichten. Trotzdem warnen die Experten, die Erholung steht auf wackeligen Beinen. Denn es bleiben Belastungen durch die hohen Energiepreise und strukturelle Probleme. Der befürchtete Energiepreisschock durch den Iran-Krieg fiel geringer aus als erwartet. Für neuen Schwung sorgen steigende Exporte und die milliardenschweren staatlichen Investitionen in Infrastruktur und Verteidigung. Die Experten blicken auch etwas optimistischer in die Zukunft. Der private Konsum dürfte anziehen, genauso wie der Wohnungsbau. Aus Berlin, Ursula Winkler.
3: Eine fraktionsübergreifende Abgeordnetengruppe im Bundestag unternimmt einen neuen Anlauf für eine Reform im Bereich der Organspende. Der Plan: Erwachsene sollen nach ihrem Tod grundsätzlich als Spender gelten, sofern sie zu Lebzeiten nicht ausdrücklich widersprochen haben. Eine andere Gruppe lehnt das ab und fordert stattdessen mehr Aufklärung. Über beide Initiativen beraten nun zunächst die Ausschüsse. Der Sozialverband VdK fordert Nachbesserungen an der geplanten Rentenreform der Bundesregierung. Präsidentin Bentele sagte der deutschen Presseagentur, die Koalition müsse stärker auf sozialen Ausgleich achten. Vor allem die geplante Abschaffung der abschlagsfreien Rente nach 45 Beitragsjahren lehnt sie ab. Für ältere Beschäftigte brauche es Übergangsfristen und Lösungen für Menschen, die aus gesundheitlichen Gründen nicht bis zur regulären Altersgrenze arbeiten könnten. Zum Sport. Berlin hat seine Bewerbung um die Olympischen Spiele zurückgezogen. Ein trauriger Tag für Berlin, sagte der noch regierende Bürgermeister Kai Wegner.
5: Das Scheitern hat zahlreiche Gründe. Olympiagegner hatten nicht daran geglaubt, dass die Stadt und ihr Breitensport von der Austragung profitieren könnte. Auch werde das Geld für die Bewerbung, immerhin bis zu 6 Millionen Euro, dringender woanders gebraucht. Und zu guter Letzt wurde der schwarz-rote Senat, der das Thema vorangetrieben hatte, letzte Woche abgewählt. Linke und Grüne lehnen das Projekt ab. Wahlsiegerin Elif Elrab sprach davon, dass ich die Entscheidung erledigt habe. Tanja Wagner, Nachrichtenredaktion.
3: Am Samstag entscheidet der Deutsche Olympische Sportbund, ob Deutschland mit München oder mit Köln bzw. der Rhein-Ruhr-Region ins Rennen um die Spiele 2036, 2040 oder 2044 geht.
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1: Im Saarland hängen dichte Wolken, aktuell etwa 21 Grad. Heute bleibt's überwiegend bedeckt und trocken. Und so wird's die nächsten Tage bei uns. Freitag wolkig und mild. In der Früh um die 7 Grad, nachmittags um die 24. Samstag deutlich wärmer. Morgens um die 9, später bis um die 27 Grad. Dazu mehr Sonne.
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1: Der Blick auf die Straßen. Auf der B51 und B405 in Richtung Nalbach gibt es eine Ölspur. Der Abschnitt liegt zwischen Abzweig nach Ensdorf und Peter-Neiß-Brücke in Saarlouis. Der Abschnitt ist aktuell gesperrt, die Polizei ist vor Ort. Wir wünschen euch eine gute Fahrt.

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1: Eine sehr berührende Geschichte kommt heute aus Saarbrücken und Elversberg. Ein Hospizbewohner durfte noch einmal mit seinem Sohn ins Fußballstadion. Darüber sprechen wir mit Sebastian Kant aus der Redaktion.
2: Genau, es geht um einen Bewohner des Paul-Marien-Hospizes in Saarbrücken. Er ist großer Fußballfan und hatte einen großen Wunsch. Noch einmal mit seinem Sohn ein Spiel im Stadion erleben. Weil er schwer krank ist, konnte er nicht einfach normal auf die Tribüne. Der ASB Saarland hat ihm diesen Wunsch vor knapp 2 Wochen trotzdem möglich gemacht.
1: Sebastian, wie muss man sich das vorstellen? Wie lief dieser Stadionbesuch ab?
2: Der Mann wurde am Nachmittag im Hospiz abgeholt und nach Elversberg zur Ursa Farm Arena gebracht. Dort haben schon mehrere Helfer gewartet, damit er das Spiel im Liegen verfolgen konnte. Es ging um die Partie des SV Elversberg gegen Bayern München. Anpfiff war gegen 5:30. Für Vater und Sohn war das offenbar ein richtig intensiver Nachmittag. Mit Mitfiebern, Erinnerungen an frühere Spiele und natürlich auch mit einer Stadionwurst.
1: Das klingt nach viel Organisation. Was war dabei die größte Herausforderung?
2: Vor allem musste alles so vorbereitet werden, dass der Mann sicher und möglichst nah am Geschehen dabei sein konnte. Er sollte ja nicht irgendwo abseits stehen, sondern wirklich Stadiongefühl erleben. Die Helfer haben ihn deshalb bis direkt ans Spielfeld gebracht. Für ein paar Stunden stand dann nicht die Krankheit im Vordergrund, sondern Fußball, Nähe zum Sohn und dieses Gefühl, noch einmal mittendrin zu sein.
1: Und wie ging es danach für ihn weiter?
2: Nach dem Abpfiff haben die beiden Wunscherfüller vom ASB ihn wieder zurück nach Saarbrücken gebracht. Laut ASB war er danach glücklich, aber auch ziemlich erschöpft. Solche Aktionen zeigen ganz gut, worum es bei diesen Herzenswünschen geht. Es müssen nicht immer große Reisen sein. Manchmal sind es 90 Minuten Fußball und ein gemeinsamer Moment mit der Familie.
1: Also, der ASB Saarland hat einem schwerkranken Hospizbewohner vor knapp 2 Wochen noch einmal einen Stadionbesuch mit seinem Sohn ermöglicht, beim Spiel in Elversberg. Eine kleine Aktion mit großer Bedeutung. Danke, Sebastian.
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1: Es ist 2:30. Die aktuellen Temperaturen für eure City. Saarbrücken 21, Dillingen 21, St. Ingbert 20, Illingen 20 und Troley 19 Grad. Mehr vom Wetter gleich. Und damit ein kurzer Blick auf die Nachrichtenlage. Die deutsche Wirtschaft wächst stärker als erwartet. Führende Forschungsinstitute heben ihre Prognosen für das laufende Jahr auf 1,3% an. Im Bundestag gibt es neue Initiativen für eine Reform der Organspende. Ausschüsse beraten jetzt über unterschiedliche Vorschläge. Der Sozialverband VdK sieht Nachbesserungsbedarf bei der geplanten Rentenreform und fordert mehr sozialen Ausgleich. Und damit zu den Nachrichten aus dem Saarland.
2: Mit Andreas Klein. Hallo. Beim CISPA in Saarbrücken und St. Ingbert liegt nun der rund 400 Seiten starke Prüfbericht vor. Bundesforschungsministerin Dorothee Bär spricht von schweren Defiziten. Beim Schutz sensiblen Wissens hätten Tür und Tor offen gestanden. Der Bericht nennt Mängel bei Forschungssicherheit, Exportkontrolle und Geheimnisschutz. Einen Beleg für einen Abfluss sensiblen Wissens nach China gibt es bislang nicht. Ausschließen lässt er sich aber auch nicht. Bund und Saarland haben zuvor Kooperationen mit chinesischen Partnern gestoppt und eine Sonderprüfung angeordnet. CISPA-Gründungsdirektor Michael Backes ist von seinen Aufgaben freigestellt. Er wehrt sich dagegen. Für den neuen Campus in St. Ingbert stehen bis zu 350 Millionen Euro im Raum. In Saarbrücken hat die Polizei den gesuchten 37-Jährigen nach der Bedrohung von Beschäftigten der Universität des Saarlandes gefunden. Ermittler haben ihn außerhalb des Saarlandes lokalisiert. Die zuständige Polizeidienststelle hat ihn dort angetroffen und seine Identität zweifelsfrei festgestellt. Danach haben Beamte weitere Maßnahmen durchgeführt. Nach aktuellem Stand gibt es keine Anhaltspunkte für eine ernsthafte Bedrohung durch den Mann. Die Polizei hat ihn deshalb nicht festgehalten. Er hat seinen Weg fortsetzen können. Der Vorfall an der Uni stammt von gestern. Er hat umfangreiche Suchmaßnahmen ausgelöst. Diese Maßnahmen sind nun abgeschlossen. In St. Wendel hat eine weithin sichtbare Rauchsäule gestern Nachmittag einen Feuerwehreinsatz im Stadtteil Winterbach ausgelöst. Gegen 15 Uhr ist die Feuerwehr zu einem Flächenbrand ausgerückt. Mehr als 200 Quadratmeter Vegetation und ein Holzstapel haben gebrannt. Direkt daneben grenzen Gebüsch und Wald an. Die Feuerwehr hat mehrere Strahlrohre eingesetzt und eine Ausbreitung verhindert. Danach haben die Kräfte den Boden kontrolliert, Glutnester freigelegt und abgelöscht. Ein Landwirt hat mit seinem Traktor geholfen. Zwei Tanklöschfahrzeuge haben die Wasserversorgung gesichert. Nach rund 2 Stunden ist der Einsatz beendet gewesen. Angaben zur Ursache gibt es zunächst nicht. Der ASB Saarland hat einem schwer erkrankten Bewohner des Paul-Marien-Hospizes in Saarbrücken einen Herzenswunsch erfüllt. Herr H. ist großer Fußballfan. Am 13. September hat er mit seinem Sohn das Spiel des SV Elversberg gegen Bayern München in der Ursa Farm Arena besucht. Einen normalen Stadionbesuch hat seine Erkrankung nicht mehr zugelassen. Er hat die Partie im Liegen verfolgt. Die ASB-Wunscherfüller Holger und Nicole haben ihn am Hospiz abgeholt. In Elversberg haben weitere Helfer unterstützt. So ist Herr H. bis unmittelbar ans Spielfeld gekommen. Vater und Sohn haben mitgefiebert, über Fußball gesprochen und eine Stadionwurst gegessen. Soweit das Neueste aus der Region für den Moment. 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
1: Im Saarland ist der Himmel zu. Draußen sind's um die 21 Grad. In den nächsten Stunden ändert sich wenig. Weiter graue Wolken, kein Regen. Und so wird's die nächsten Tage bei uns. Freitag bleibt es trocken und wolkenreich, früh um die 7 Grad, am Tag um die 24. Samstag wird's sonniger und richtig warm. Morgens um die 9, später um die 27 Grad.
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1: Der Blick auf die Straßen. Auf der B51 besteht Gefahr durch eine Ölspur. Betroffen ist der Abschnitt zwischen Ensdorf und der B405. Das ist bei Saarlouis-Fraulautern. Das gilt in beiden Richtungen. Die Strecke ist aktuell gesperrt. Die Polizei ist vor Ort. Und auf der Kamphauser Straße brennt ein Bus. Das ist von Friedrichsthal in Richtung Saarbrücken-Ludwigsberg. Betroffen ist der Bereich zwischen der Überleitung zur B41 und A623. Dazu kommt die B268, Lebacher Straße in Saarbrücken. Feuerwehr und Rettungskräfte sind vor Ort. Die Polizei regelt den Verkehr. Die Strecke ist voll gesperrt. Wir wünschen euch eine gute Fahrt.
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1: 15 Uhr, die aktuellen Temperaturen für eure City. Heusweiler 21, Sabellingen 21, Mandelbachtal 19, Ottweiler 20 und Freisen 18 Grad. Mehr vom Wetter gleich.
2: Und jetzt in Kürze das Wichtigste aus dem Saarland und der Region mit Andreas Klein. Ein 20-Jähriger floh im VW Golf über A8, A1 und durch Orte bei Tholey. Mehrere Menschen wurden gefährdet. In Saarbrücken brannte ein Bus auf der Kamphauser Straße. Ursache und Verletzte sind unklar. In Elversberg erfüllte der ASB einem schwerkranken Hospizbewohner den Wunsch. Fußball mit seinem Sohn. Ausführliches dazu gleich um halb. Jetzt die Meldungen aus aller Welt.
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3: Ich bin Uli Reitinger. Die deutsche Wirtschaft erholt sich langsam. Für das laufende Jahr erwarten die führenden Wirtschaftsforschungsinstitute einen Anstieg des Bruttoinlandsprodukts um 1,3%. Das ist mehr als doppelt so hoch wie bei der letzten Schätzung im Frühjahr. Die Experten machen sich aber auch ein wenig Sorgen, zum Beispiel Oliver Holtemöller vom Leibniz-Institut für Wirtschaftsforschung.
4: Die deutsche Wirtschaft ist seit Ende des vergangenen Jahres im Aufschwung. Allerdings ist der Aufschwung nicht besonders kräftig und er wird zudem von Strukturproblemen überlagert. Das kommt vor allen Dingen darin zum Ausdruck, dass die privaten Investitionen schwach bleiben, das Arbeitskräfteangebot schrumpft und hohe Energiepreise Unternehmen und Haushalte belasten.
3: Oliver Holtemöller vom Leibniz-Institut für Wirtschaftsforschung. Im ersten Halbjahr hat es knapp 1,3 Millionen Unfälle auf Deutschlands Straßen gegeben. Das ist ein Plus von 2,6%, meldet das Statistische Bundesamt. Die Zahl der Verkehrstoten ist im Vergleich zum Vorjahreszeitraum allerdings gesunken. Ausnahme die E-Scooter-Fahrer.
5: Knapp 30 E-Scooter-Fahrer sind gestorben nach einem Crash und das sei wirklich auffällig, sagen die Statistiker, weil es nämlich in allen anderen Gruppen, also Auto- und Motorradfahrer, Radler und Fußgänger, weniger Tote gab. Und nicht nur das, auch viel mehr Leute auf E-Scootern wurden verletzt, vor allem Teenager. Die meisten Verkehrstoten, die gab es übrigens in Mecklenburg-Vorpommern und Niedersachsen, die wenigsten in Berlin und Hamburg. Claudia Wächter, Nachrichtenredaktion.
3: Die Preise für Häuser und Wohnungen in Deutschland sind weiter gestiegen. Nach vorläufigen Angaben des Statistischen Bundesamts kosteten Wohnimmobilien im zweiten Quartal durchschnittlich 0,6% mehr als ein Jahr zuvor. Es war bereits der 7. Anstieg in Folge. Besonders teuer ist Wohneigentum in den 7 größten deutschen Städten. Hier gingen die Preise von Eigentumswohnungen allerdings zuletzt leicht zurück. Zum Sport. 87 Tage nach dem blamablen WM aus startet die Fußballnationalmannschaft unter dem neuen Bundestrainer Jürgen Klopp in die Nations League. In Amsterdam ist Erzrivale Niederlande am Abend der erste Gegner. Klopp ist der 13. DFB-Chefcoach. Viele erhoffen sich von ihm einen Neuanfang.
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1: Im Saarland ist es gerade bedeckt, dazu um die 21 Grad. In den kommenden Stunden bleibt der Himmel meist grau, Regen ist keiner dabei. Und so wird's die nächsten Tage bei uns. Freitag weiter viele Wolken, morgens um die 7 Grad, später um die 24. Samstag freundlicher und wärmer, früh um die 9, am Tag um die 27 Grad.
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1: Der Blick auf die Straßen. Vorsicht bitte auf der A6 von Kaiserslautern in Richtung Metz und Saarbrücken. Zwischen St. Ingbert West und Saarbrücken-Vechingen steht ein defekter Personenkraftwagen. Vorsicht bitte auf der A8 von Saarlouis in Richtung Neunkirchen. In Höhe Elversberg steht ein defekter Lastkraftwagen. Außerdem liegen Reifenteile auf der Fahrbahn. Vorsicht bitte auf der Kamphauser Straße von Friedrichsthal in Richtung Saarbrücken-Ludwigsberg. Zwischen Saarbrücken-Ludwigsberg und der Lebacher Straße brennt ein Bus. Feuerwehr und Rettungskräfte sind vor Ort. Es ist nur ein Fahrstreifen frei. Die Polizei regelt den Verkehr. Und Vorsicht bitte auf der B51 von Saarbrücken in Richtung Trier zwischen Ensdorf und der B405 bei Saarlouis-Fraulautern gibt es in beiden Richtungen eine Ölspur. Die Strecke ist aktuell gesperrt, die Polizei ist vor Ort. Wir wünschen euch eine gute Fahrt.
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1: Hallo, schönen guten Nachmittag. Ich bin Melanie Schneider und bei uns geht's rein in die nächste Stunde mit den besten Hits der Stadt hier in eurem City-Radio. Weiter geht's mit Level 40C und Running in the Family. Direkt danach die Soul-Tans mit I Heard It Through the Grapevine.

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1: In Saarbrücken sorgt gerade eine riesige Rauchsäule für Aufsehen. Dazu ist Sebastian Kant bei mir im Studio. Hallo Sebastian.
2: Hallo Melanie.
1: Was ist da grundsätzlich passiert?
2: In Saarbrücken brennt seit heute Nachmittag ein Bus auf der Kamphauser Straße. Gemeldet wurde das Ganze vor knapp einer Stunde, also kurz nach 14 Uhr. Die Rauchsäule ist offenbar kilometerweit zu sehen. Deshalb haben sich auch viele Menschen besorgt gemeldet. Feuerwehr, Rettungsdienst und Polizei sind vor Ort. Die Richtungsfahrbahn ist aktuell gesperrt.
1: Weiß man denn schon, wie es dazu gekommen ist und wie kritisch die Lage dort ist?
2: Zur Ursache gibt es im Moment noch keine gesicherten Angaben. Klar ist aber, der Bus steht oder stand in Vollbrand mit sehr dichtem schwarzem Rauch. Besonders schwierig ist wohl die Stelle, an der der Bus brennt, nämlich direkt an oder unter Bäumen. Die Feuerwehr muss deshalb nicht nur den Bus löschen, sondern auch verhindern, dass die Flammen auf die Vegetation übergreifen.
1: Gibt es Hinweise auf Verletzte und was bedeutet das jetzt für den Verkehr?
2: Ob Fahrgäste im Bus waren oder ob jemand verletzt wurde, ist aktuell noch nicht bekannt. Das ist also noch offen und nicht offiziell bestätigt. Die Polizei regelt den Verkehr rund um die Einsatzstelle. Autofahrerinnen und Autofahrer müssen auf der Kamphauser Straße und rund um den Ludwigsberg weiter mit deutlichen Behinderungen rechnen.
1: Also, in Saarbrücken brennt heute Nachmittag ein Bus auf der Kamphauser Straße. Die Feuerwehr ist noch im Einsatz. Und zur Ursache sowie möglichen Verletzten gibt es bisher keine gesicherten Informationen. Danke, Sebastian.
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2: Es ist 3:30. Die aktuellen Temperaturen für eure City. Völklingen 21, Lebach 21, Blieskastel 20, Eppelborn 20 und St. Wendel 20 Grad. Mehr vom Wetter gleich. Und damit ein kurzer Blick auf die Nachrichtenlage. Die führenden Wirtschaftsforschungsinstitute erwarten für dieses Jahr ein Wachstum der deutschen Wirtschaft um 1,3%, warnen aber vor Strukturproblemen und schwachen Investitionen. Im ersten Halbjahr gab es auf Deutschlands Straßen knapp 1,3 Millionen Unfälle. Die Zahl der Verkehrstoten ist gesunken, mit Ausnahme der E-Scooter-Fahrer, bei denen es auffällig viele Tote und Verletzte gab. Die Preise für Häuser und Wohnungen in Deutschland sind im zweiten Quartal weiter gestiegen. Besonders teuer bleibt Wohneigentum in den größten Städten. Und damit zu den Nachrichten aus dem Saarland.
3: Mit Andreas Klein, hallo. In Saarbrücken brennt am Nachmittag ein Bus. Über der Stadt steht eine große schwarze Rauchsäule. Der Brand ist gegen 14.13 Uhr gemeldet worden. Betroffen ist die Kamphauser Straße in Richtung Saarbrücken-Ludwigsberg. Die Stelle liegt zwischen der Überleitung von B41 und A623 sowie der B268 und der Lebacher Straße. Die Richtungsfahrbahn ist gesperrt. Feuerwehr, Rettungsdienst und Polizei sind vor Ort. Der Bus steht nahe an Bäumen. Die Feuerwehr versucht auch, ein Übergreifen der Flammen auf die Vegetation zu verhindern. Ob Menschen verletzt worden sind, ist noch unklar. Auch zur Brandursache gibt es noch keine gesicherten Angaben. Nach einer Bedrohung an der Universität des Saarlandes hat die Polizei den gesuchten 37-Jährigen gefunden. Ermittler haben den Mann außerhalb des Saarlandes ausfindig gemacht. Eine zuständige Polizeidienststelle hat ihn dort angetroffen und seine Identität zweifelsfrei festgestellt. Danach haben die Beamten weitere Maßnahmen durchgeführt. Nach aktuellem Ermittlungsstand gibt es keine Anhaltspunkte für eine ernsthafte Bedrohung durch den Mann. Die Polizei hat ihn deshalb nicht festgehalten. Der 37-Jährige konnte seinen Weg fortsetzen. Die Bedrohung hat sich am Mittwoch gegen Beschäftigte der Universität des Saarlandes gerichtet. Die Maßnahmen in diesem Zusammenhang sind nun abgeschlossen. Die saarländische Polizei sucht Zeugen nach einer gefährlichen Verfolgungsfahrt. Ein 20 Jahre alter Fahrer eines schwarzen VW Golf soll am Montag auf der A8 bei Heusweiler vor einer Zivilstreife geflüchtet sein. Danach ist er laut Polizei rund 15 Minuten zwischen A8 und A1 hin und her gefahren. Er soll andere Autos rechts und links rücksichtslos überholt haben. Mehrfach hat es beinahe Unfälle gegeben. Später ist der Fahrer bei Tholey von der Autobahn abgefahren. In Sotzweiler, Tholey und auf einem Wirtschaftsweg Richtung Obertal hat er weitere Menschen gefährdet. Zwei Spaziergänger haben zur Seite springen müssen. Die Polizei hat den Mann später festgenommen und seinen Führerschein sichergestellt. Ein Bewohner des Paul-Marien-Hospizes in Saarbrücken hat sich einen besonderen Wunsch erfüllt. Der schwer erkrankte Mann wollte noch einmal mit seinem Sohn ins Fußballstadion. Der ASB Saarland hat das möglich gemacht. Am 13. September ging es zum Spiel des SV Elversberg gegen Bayern München in die Ursafarm Arena. Der Mann hat die Partie im Liegen verfolgt. Helfer haben dafür gesorgt, dass er bis nah ans Spielfeld gelangen konnte. Vater und Sohn haben gemeinsam mitgefiebert und über das Spiel gesprochen. Auch eine Stadionwurst hat dazu gehört. Nach dem Abpfiff ist der Mann glücklich, aber erschöpft nach Saarbrücken zurückgekehrt. Soweit das Neueste aus der Region für den Moment. Weitere Nachrichten findet ihr auf blaulichtreport-saarland.de.
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2: Im Saarland hängen dichte Wolken, aktuell etwa 21 Grad. Heute bleibt's überwiegend bedeckt und trocken. Und so wird's die nächsten Tage bei uns. Freitag wolkig und mild. In der Früh um die 7 Grad, nachmittags um die 24. Samstag deutlich wärmer. Morgens um die 9, später bis um die 27 Grad. Dazu mehr Sonne.
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2: Der Blick auf die Straßen. Vorsicht bitte auf der Kamphauser Straße von Friedrichsthal in Richtung Saarbrücken-Ludwigsberg. Zwischen der Überleitung B41, A623 und der B268 brennt ein Bus. Betroffen ist die Lebacher Straße in Saarbrücken. Feuerwehr und Rettungskräfte sind vor Ort. Nur ein Fahrstreifen ist frei. Die Polizei regelt den Verkehr. Bernstein 51 von Saarbrücken in Richtung Trier besteht Gefahr durch eine Ölspur. Betroffen ist der Abschnitt zwischen Ensdorf und der B405 bei Saarlouis-Frau-Lautern. Die Strecke ist in beiden Richtungen gesperrt. Die Polizei ist vor Ort. Wir wünschen euch eine gute Fahrt.
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2: Hallo, schönen guten Nachmittag. Ich bin Melanie Schneider und bei uns geht's rein in die nächste Stunde mit den besten Hits der Stadt hier in eurem City Radio. Weiter geht's mit Falco und Rock Me Amadeus und danach lassen wir es etwas ruhiger angehen mit Paula Cole und Where Have All the Cowboys Gone?
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1: 16 Uhr. Die aktuellen Temperaturen für eure City. Riegelsberg 21, Schwalbach 21, Bexbach 20, Schiffweiler 20 und Namborn 20 Grad. Mehr vom Wetter gleich.
2: Und jetzt in Kürze das Wichtigste aus dem Saarland und der Region mit Andreas Klein. In Saarbrücken brannte nahe dem Ludwigspark ein Linienbus aus. Niemand wurde verletzt. Die Ursache ist unklar. Nach wilder Flucht über A8, A1 und Tholey wurde ein 20-jähriger Golffahrer festgenommen. Er soll Menschen gefährdet haben. Nach Drohungen gegen Saar-Uni-Beschäftigte fand die Polizei den gesuchten 37-Jährigen außerhalb des Saarlandes. Eine ernste Gefahr sieht sie nicht. Ausführliches dazu gleich um halb. Jetzt die Meldungen aus aller Welt.
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3: Ich bin Uli Reitinger. Die deutsche Wirtschaft könnte deutlich stärker wachsen als bisher angenommen. Führende Forschungsinstitute verdoppeln in ihrer Herbstprognose die Wachstumserwartung für das laufende Jahr auf 1,3%. In ihrem Frühjahrsgutachten hatten sie noch mit 0,6% gerechnet. Der Iran-Krieg und die stark gestiegenen Energiepreise haben die deutsche Wirtschaft aber nicht so stark beeinflusst wie befürchtet. Doch dieser Aufschwung stehe auf einem schmalen Fundament, warnen die Experten. Die meisten Banken und Sparkassen in Deutschland würden nach Einschätzung der Finanzaufsicht BaFin selbst einen schweren globalen Wirtschaftseinbruch überstehen. Das zeigt ein gemeinsamer Stresstest von BaFin und Bundesbank bei mehr als 1100 Instituten. Allerdings zeigen manche Geldhäuser auch Schwächen.
4: Was ist, wenn Waschmaschine und Auto gleichzeitig kaputt gehen und man auch noch seinen Job verliert? So ungefähr kann man sich den Stresstest für Banken vorstellen, nur mit größeren Krisen. Etwa Konflikte auf der Welt, Handelsblockaden, unterbrochene Lieferketten, Preisanstiege. Insgesamt zeigten sich die deutschen Geldhäuser für solche Krisenszenarien solide aufgestellt, heißt es von den Kontrolleuren. Einige Dutzend rutschten allerdings mit ihrem Kapitalpuffer zu weit ab, um weitere Krisen gut überstehen zu können. Diese auffälligen Banken werden jetzt genau im Blick behalten. Und es sind immerhin weniger als beim letzten Stresstest. Aus Berlin, Ronny Tochau.
3: US-Präsident Trump hat den chinesischen Staatschef Xi Jinping zu einem dreitägigen Staatsbesuch in Washington empfangen. Trump fährt für Xi ein umfangreiches Programm auf. Staatsbankett, bilaterale Gespräche und ein Empfang im Weißen Haus sind geplant. Zum Sport. Spiel 1 für die deutsche Nationalmannschaft nach der enttäuschenden WM. Das Team trifft am Abend in Amsterdam in der Nations League auf die Niederlande. Bundestrainer Jürgen Klopp feiert seine Premiere.
5: Die deutschen Fans hatten eine zum Teil kurze Anreise und einen sonnigen Tag hier in Amsterdam. Im Prestigeduell hoffen sie natürlich auf einen Sieg. Gegen einen Gegner, der nach dem frühen WM-Aus auch auf einen neuen Trainer setzt. Jürgen Klopp hat zu seiner Aufstellung nicht viel verraten. Ein Spieler muss am Abend auf die Tribüne, weil es sonst zu viele wären für die UEFA. Es trifft Neuling Conte von der TSG Hoffenheim. Die Spannung hier ist groß, ob Heilsbringer Klopp direkt bei seinem Start die Fans wieder glücklich macht. Aus Amsterdam, Thomas Bremser.
3: Anpfiff ist um 20.45 Uhr, RTL überträgt live.
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6: Im Saarland ist der Himmel zu. Draußen sind's um die 21 Grad. In den nächsten Stunden ändert sich wenig. Weiter graue Wolken, kein Regen. Und so wird's die nächsten Tage bei uns. Freitag bleibt es trocken und wolkenreich, früh um die 7 Grad, am Tag um die 24. Samstag wird's sonniger und richtig warm. Morgens um die 9, später um die 27 Grad.
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6: Der Blick auf die Straßen. Fahrt bitte vorsichtig auf der A1 von Trier in Richtung Saarbrücken. Zwischen Nonnweiler-Bierfeld und Dreieck-Nonnweiler liegt ein totes Tier auf der Fahrbahn. Fahrt bitte vorsichtig auf der A620 von Saarlouis in Richtung Saarbrücken. Zwischen Liesdorf und Ensdorf liegen Reifenteile auf allen Fahrstreifen. Zusätzlich steht auf dem Verzögerungsstreifen ein defekter Lastkraftwagen. Auf der Kamphauser Straße von Friedrichsthal in Richtung Saarbrücken-Ludwigsberg brennt ein Bus. Das ist zwischen Saarbrücken-Ludwigsberg und der Lebacher Straße in Saarbrücken. Feuerwehr und Rettungskräfte sind vor Ort. Es ist nur eine Spur frei. Die Polizei regelt den Verkehr. Und auf der B51 gibt es in beiden Richtungen eine Ölspur. Das ist zwischen Ensdorf und B405 Saarlouis-Fraulautern. Die Strecke ist aktuell gesperrt, die Polizei ist vor Ort. Wir wünschen euch eine gute Fahrt.
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6: Hallo, schönen guten Abend. Ich

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1: Bei uns geht's jetzt um eine ziemlich gefährliche Verfolgungsfahrt durchs Saarland. Und dazu ist Sebastian Kant im Studio. Hallo Sebastian.
2: Hallo Melanie.
1: Sebastian, was ist da grundsätzlich passiert?
2: Es geht um einen 20-jährigen Autofahrer, der am Montagnachmittag vor der Polizei geflüchtet sein soll. Angefangen hat das Ganze auf der A8 bei Heusweiler. Eine Zivilstreife wollte den schwarzen VW Golf kontrollieren, aber der Fahrer hielt nach Polizeiangaben nicht an. Stattdessen soll er gewendet und dann eine längere Verfolgungsfahrt ausgelöst haben.
1: Wie ist diese Flucht dann weitergegangen?
2: Der Golf soll zunächst rund um das Autobahnkreuz Saarbrücken immer wieder zwischen A8 und A1 gewechselt sein. Dabei soll der Fahrer andere Autos rechts und links überholt haben, sehr rücksichtslos, mit mehreren Beinahe-Unfällen. Später fuhr er über die A1 weiter Richtung Tholey und dann durch Sotzweiler und Tholey. Auf einem schmalen Wirtschaftsweg Richtung Obertal wurde es offenbar besonders gefährlich. Entgegenkommende Autos, ein Radfahrer und auch zwei Spaziergänger sollen nur knapp nicht getroffen worden sein.
1: Und wie konnte die Polizei ihn am Ende stoppen?
2: Die Beamten haben die Verfolgung irgendwann abgebrochen, weil die Gefahr für Unbeteiligte zu groß wurde. Etwa eine halbe Stunde später fanden Einsatzkräfte den mutmaßlichen Fahrer in der Nähe seines Wohnhauses im Landkreis St. Wendel. Er soll dann noch einmal geflüchtet sein, wurde nach kurzer Verfolgung aber festgenommen. Alkohol oder Drogen waren laut Polizei nicht im Spiel, sein Führerschein wurde sichergestellt.
1: Offenbar hat der Fahrer auf seiner Flucht also viele Menschen gefährdet. Ermittelt wird jetzt wegen des Verdachts der Gefährdung des Straßenverkehrs. Die Polizei sucht weitere Zeugen und mögliche Geschädigte, die sich bei der Verkehrspolizei melden sollen. Danke, Sebastian.
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1: Es ist 16:30. Die aktuellen Temperaturen für eure City: Püttlingen 21, Saarlouis 21, Homburg 20, Neunkirchen 21 und Nohfelden 20 Grad. Mehr vom Wetter gleich. Und damit ein kurzer Blick auf die Nachrichtenlage. Führende Forschungsinstitute erwarten für dieses Jahr ein verdoppeltes Wirtschaftswachstum in Deutschland auf 1,3%. Ein Stresstest von BaFin und Bundesbank zeigt, die meisten deutschen Banken sind auch für größere globale Krisen solide aufgestellt, einige wenige Institute weisen jedoch Schwächen auf. US-Präsident Trump empfängt Chinas Staatschef Xi Jinping zu einem dreitägigen Staatsbesuch in Washington mit Staatsbankett und bilateralen Gesprächen. Und damit zu den Nachrichten aus dem Saarland.
2: Mit Andreas Klein, hallo. In Saarbrücken ist heute Nachmittag nahe dem Ludwigsparkstadion ein Linienbus komplett ausgebrannt. Gegen 14 Uhr geht der Alarm bei den Wachen 1 und 2 der Berufsfeuerwehr ein. Der Bus steht da schon in Vollbrand. Er ist von der A623 gekommen und in Richtung Innenstadt unterwegs. Der Fahrer bemerkt während der Fahrt Feuer im Heck. Er stellt den Bus ab und greift zum Feuerlöscher. Die Flammen breiten sich schnell aus. Die Feuerwehr löscht mit Strahlrohren und schützt die angrenzende Vegetation. Der Fahrer bleibt unverletzt. Die Kamphauser Straße ist Richtung Innenstadt zunächst voll gesperrt. Die Brandursache ist unklar. Die saarländische Polizei sucht Zeugen nach einer gefährlichen Flucht über Autobahnen und durch mehrere Orte. Ein 20 Jahre alter Fahrer eines schwarzen VW Golf soll am Montag viele Menschen gefährdet haben. Gegen 17.15 Uhr fällt der Wagen einer Zivilstreife auf der A8 bei Heusweiler auf. Die Beamten wollen ihn kontrollieren. Der Fahrer ignoriert die Anhaltezeichen, wendet und flüchtet. Danach wechselt er mehrfach zwischen A8 und A1. Später fährt er bei Tholey ab und weiter durch Sotzweiler und Tholey. Auch auf einem Wirtschaftsweg kommt es zu gefährlichen Situationen. Die Polizei nimmt den Mann später im Landkreis St. Wendel fest. Nach der Bedrohung von Beschäftigten der Universität des Saarlandes hat die Polizei den gesuchten 37-Jährigen gefunden. Die Ermittler haben den Mann außerhalb des Saarlandes lokalisiert. Eine zuständige Polizeidienststelle trifft ihn dort an und stellt seine Identität fest. Danach folgen weitere polizeiliche Maßnahmen. Nach aktuellem Stand gibt es keine Hinweise auf eine ernsthafte Bedrohung durch den Mann. Die Beamten halten ihn deshalb nicht fest. Er setzt seinen Weg fort. Der Fall beginnt gestern an der Universität des Saarlandes. Die Polizei hat danach umfangreiche Suchmaßnahmen gestartet. Diese Maßnahmen sind jetzt abgeschlossen. Im Saarland 1656 Femini kommt der Spätsommer noch einmal zurück. Morgen scheint häufig die Sonne. Die Höchstwerte liegen bei rund 23 Grad. Am Samstag wird es deutlich wärmer. Dann sind bis zu 28 Grad und etwa 12 Sonnenstunden möglich. Regen ist nicht in Sicht. Auch der Sonntag bringt sehr freundliches Ausflugswetter. Die Temperaturen steigen auf bis zu 29 Grad. Morgens bleibt es am Wochenende aber frisch, mit Tiefstwerten zwischen 5 und 9 Grad. Zu Beginn der neuen Woche bleibt die Wärme. Am Montag sind bis zu 29 Grad möglich, am Dienstag sogar 30 Grad. Danach gehen die Temperaturen langsam zurück. Soweit das Neueste aus der Region für den Moment. 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
1: Im Saarland ist es gerade bedeckt, dazu um die 21 Grad. In den kommenden Stunden bleibt der Himmel meist grau, Regen ist keiner dabei. Und so wird's die nächsten Tage bei uns. Freitag weiter viele Wolken, morgens um die 7 Grad, später um die 24. Samstag freundlicher und wärmer, früh um die 9, am Tag um die 27 Grad.
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1: Der Blick auf die Straßen. Vorsicht bitte auf der Kamphauser Straße. Von Friedrichsthal in Richtung Saarbrücken-Ludwigsberg. Zwischen der Überleitung zur B41, der A623 Saarbrücken-Ludwigsberg und der B268 Lebacher Straße brennt ein Bus. Feuerwehr und Rettungskräfte sind vor Ort. Es ist nur eine Spur frei. Die Polizei regelt den Verkehr. Wir wünschen euch eine gute Fahrt.
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1: Hallo, schönen guten Abend. Ich bin Melanie Schneider und bei uns geht's rein in die nächste Stunde mit den besten Hits der Stadt hier in eurem City-Radio. Weiter geht's mit Aha und Hunting High and Low. Danach bleiben wir musikalisch dran mit Texas und Black Eyed Boy.

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1: Goliath, ein mittelgroßer, unkastrierter Mischlingsrüde, lebt seit 2024 im Tierheim Linksbachhof. Auch wenn er nach außen hin präsent wirkt, ist er im Kern ein unsicherer Hund, der dringend klare Führung und Sicherheit durch seine Menschen benötigt. Während er bei Bezugspersonen sehr aufgeschlossen ist, zeigt er sich Fremden gegenüber misstrauisch und territorial wachsam. Gesucht wird ein hundeerfahrenes, kinderloses Zuhause ohne Kleintiere, das ihm ein geregeltes Umfeld und konsequente Strukturen bietet. Fotos und mehr findet ihr im Web.

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1: 17 Uhr, die aktuellen Temperaturen für eure City. Heusweiler 21, Saarbellingen 22, Mandelbachtal 20, Ottweiler 21 und Freising 19 Grad. Mehr vom Wetter gleich.
2: Und jetzt in Kürze das Wichtigste aus dem Saarland und der Region mit Andreas Klein. Saar-Louis, Liesdorfer Au, Waldbrand. 50 Feuerwehrleute löschten, niemand verletzt. Die Ursache ist unklar. Wetter. Der Spätsommer kommt zurück. Am Wochenende fast 30 Grad. Anfang nächster Woche womöglich mehr. Danach mehr Regen. Saarbrücken. Nahe dem Ludwigspark brannte ein Linienbus aus. Der Fahrer blieb unverletzt. Ausführliches dazu gleich um halb. Jetzt die Meldungen aus aller Welt.
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3: Ich bin Uli Reitinger. Die führenden Wirtschaftsforschungsinstitute erwarten für das laufende Jahr einen Anstieg des Bruttoinlandsprodukts um 1,3%. Das heißt, die deutsche Wirtschaft wächst wieder. Mit ihrer Herbstprognose haben die Institute ihre Voraussage aus dem Frühjahr mehr als verdoppelt.
4: Die Prognose hat sich zwar verdoppelt, aber es ist eher ein kleines Plus als ein echter Aufschwung. Unter anderem angetrieben durch die staatlichen Milliarden für Verteidigung und Infrastruktur. Nach Einschätzung der Institute bleibt die deutsche Wirtschaft in den kommenden Jahren leistungsschwach. Der Titel des Gutachtens, Aufschwung mit Strukturproblemen, Finanzpolitik auf Abwägen. So hieß es von den Experten unter anderem, die Rentenreform führe unter dem Strich zu einer steigenden Beitragsbelastung. Bei der Energiepolitik erkenne man nicht mal ansatzweise eine Vision und der Tankrabatt sei kontraproduktiv. Aus Berlin, Ursula Winkler.
3: Eine fraktionsübergreifende Abgeordnetengruppe im Bundestag unternimmt einen neuen Anlauf für eine Neuregelung bei Organspenden. Erwachsene würden demnach nach dem Tod grundsätzlich als Spender gelten, sofern sie zu Lebzeiten nicht ausdrücklich widersprochen haben. Eine andere Gruppe lehnt das ab und fordert stattdessen mehr Aufklärung. Über beide Initiativen beraten nun zunächst die Ausschüsse. Der Sozialverband VdK kritisiert den ab Oktober geltenden Tankrabatt als falschen Weg. Es dürfe nicht sehr viel Steuergeld in die Gewinne der Mineralölkonzerne investiert werden, sagte VdK-Präsidentin Verena Bentele der Deutschen Presseagentur.
5: Der VdK ist gegen das Gießkannenprinzip, fordert stattdessen gezielte Entlastungen für Leute, die wenig Geld haben. Auch Direktauszahlungen seien möglich, heißt es. Das Problem, noch funktioniert die Technik dafür nicht. Noch hat der Staat zum Beispiel nicht die notwendigen Kontonummern. Fakt ist, die Regierung steht wegen der hohen Spritpreise unter Druck und will deshalb nun zum 1. Oktober den Tankrabatt wieder auflegen. Claudia Wächter, Nachrichtenredaktion.
3: Und noch zum Sport. Die deutsche Fußballnationalmannschaft trifft am Abend in der Nations League in Amsterdam auf die Niederlande. Es ist das erste Spiel des Teams nach dem blamablen WM-Aus vor ungefähr 3 Monaten. Jürgen Klopp feiert in Amsterdam seine Premiere als Bundestrainer. Anstoß ist um 20.45 Uhr. RTL überträgt live.
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1: Im Saarland hängen dichte Wolken, aktuell etwa 21 Grad. Heute bleibt's überwiegend bedeckt und trocken. Und so wird's die nächsten Tage bei uns. Freitag wolkig und mild. In der Früh um die 7 Grad, nachmittags um die 24. Samstag deutlich wärmer. Morgens um die 9, später bis um die 27 Grad. Dazu mehr Sonne.
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1: Der Blick auf die Straßen. Vorsicht bitte auf der Kamphauser Straße von Friedrichsthal in Richtung Saarbrücken-Ludwigsberg. Zwischen der Überleitung B41, A623 Saarbrücken-Ludwigsberg und der B268 Lebachstraße in Saarbrücken brennt ein Bus. Feuerwehr und Rettungskräfte sind vor Ort. Es ist nur eine Spur frei. Die Polizei regelt den Verkehr. Wir wünschen euch eine gute Fahrt.
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1: Hallo, schönen guten Nachmittag. Ich bin Melanie Schneider und bei uns geht's rein in die nächste Stunde mit den besten Hits der Stadt. Hier in eurem City Radio. Weiter geht's mit Joe Cocker und Unchain My Heart. Direkt danach Leo Sayer mit Cool Touch.
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1: In Saarlouis hat es heute Nachmittag einen größeren Feuerwehreinsatz in einem Waldstück gegeben. Darüber spreche ich jetzt mit Sebastian Kant aus der Redaktion. Hallo Sebastian.
2: Hallo Melanie.
1: Worum geht's da genau? Was ist passiert?
2: In der Liesdorfer Au in Saarlouis hat heute Nachmittag ein Stück Wald gebrannt. Und zwar zwischen der Saar und dem Saarpolygon. Die Feuerwehr wurde gegen 20 vor 3 alarmiert. Schon auf der Anfahrt war wohl eine deutliche Rauchsäule zu sehen. Verletzt wurde nach aktuellem Stand niemand.
1: Wie groß war das Feuer denn und wie haben die Einsatzkräfte das in den Griff bekommen?
2: Als die ersten Kräfte ankamen, brannten vor allem Buschwerk und Sträucher. Das Feuer war aber schon so kräftig, dass die Flammen teilweise bis in die Baumkronen geschlagen haben, also wohl 10 bis 15 Meter hoch. Deshalb wurden schnell weitere Feuerwehren aus der Umgebung dazugerufen. Insgesamt waren rund 50 Feuerwehrleute im Einsatz, mit normalen Strahlrohren und speziellen, leichteren Schläuchen für Waldbrände. Nach etwa einer halben Stunde hatten sie den Brand unter Kontrolle.
1: Und wie sieht es jetzt dort aus? Ist der Einsatz schon beendet?
2: Ganz vorbei war es am späten Nachmittag noch nicht. Die Feuerwehr musste noch Glutnester suchen und ablöschen, damit nichts wieder aufflammt. Betroffen ist eine Fläche von ungefähr 2500 Quadratmetern, also grob ein Drittel eines Fußballfeldes. Wie das Feuer entstanden ist, ist noch unklar. Die Polizei ermittelt jetzt zur Brandursache.
1: Also, heute Nachmittag hat in der Liesdorfer Au in Saarlouis ein Waldstück gebrannt. Rund 50 Feuerwehrleute waren im Einsatz. Verletzt wurde niemand. Die Ursache ist noch offen, die Polizei ermittelt. Danke, Sebastian.
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1: Es ist 5:30. Die aktuellen Temperaturen für eure City. Saarbrücken 21, Dillingen 21, St. Ingbert 21, Illingen 21 und Tholey 19 Grad. Mehr vom Wetter gleich. Und damit ein kurzer Blick auf die Nachrichtenlage. Die führenden Wirtschaftsforschungsinstitute erwarten für dieses Jahr ein Wachstum des Bruttoinlandsprodukts um 1,3%, sehen aber weiterhin strukturelle Probleme für die deutsche Wirtschaft. Im Bundestag wird erneut über eine mögliche Widerspruchslösung bei Organspenden beraten. Erwachsene würden dann grundsätzlich als Spender gelten, wenn sie nicht widersprechen. Der Sozialverband VdK kritisiert den ab Oktober geplanten Tankrabatt und fordert stattdessen gezielte Entlastungen für Menschen mit geringem Einkommen. Und damit zu den Nachrichten aus dem Saarland.
2: Mit Andreas Klein, hallo. In Saarbrücken ist heute Nachmittag ein Linienbus komplett ausgebrannt. Das Feuer ist gegen 14 Uhr in der Kamphauser Straße ausgebrochen, zwischen dem Ende der A623 und dem Ludwigsparkstadion. Der Fahrer hat während der Fahrt Rauch und Flammen im hinteren Bereich bemerkt. Er hat den Bus am Straßenrand abgestellt und noch mit einem Feuerlöscher eingegriffen. Die Flammen haben sich schnell ausgebreitet. Die Feuerwehr hat den Brand nach etwa einer halben Stunde gelöscht. Der Fahrer ist unverletzt geblieben. Weitere Verletzte gibt es nach bisherigen Informationen nicht. Die Brandursache ist noch unklar. Der Verkehr ist dort stark behindert. Auch in Saarlouis hat es heute Nachmittag einen größeren Feuerwehreinsatz gegeben. In der Lisdorfer Au hat ein Waldstück gebrannt zwischen der Saar und dem Saarpolygon. Die Feuerwehr ist gegen 14.40 Uhr alarmiert worden. Schon auf der Anfahrt ist eine hohe Rauchsäule zu sehen gewesen. Vor allem Buschwerk und Sträucher haben gebrannt. Die Flammen haben teilweise bis in die Baumkronen geschlagen. Rund 50 Feuerwehrleute haben den Brand bekämpft. Nach etwa einer halben Stunde hatten sie das Feuer unter Kontrolle. Die verbrannte Fläche umfasst etwa 2500 Quadratmeter. Verletzt ist niemand. Die Polizei ermittelt zur Ursache. Die Polizei ermittelt nach einer gefährlichen Verfolgungsfahrt im Saarland. Ein 20 Jahre alter Fahrer eines schwarzen VW Golf soll am Montag zahlreiche Menschen gefährdet haben. Die Flucht hat gegen 17.15 Uhr auf der A8 bei Heusweiler begonnen. Eine Zivilstreife wollte den Wagen kontrollieren. Der Fahrer hat die Anhaltezeichen ignoriert. Danach ist er über A8 und A1 geflüchtet, später durch Sotzweiler und Tholey. Laut Polizei hat er andere Autos rücksichtslos überholt. Es gab mehrere Beinaheunfälle. Auch ein Fahrradfahrer und zwei Spaziergänger sind gefährdet worden. Die Polizei hat den Mann später festgenommen. Sein Führerschein ist sichergestellt. Sein Saarland kommt der Sommer noch einmal zurück. Am Freitag gibt es viel Sonne und Höchstwerte um 23 Grad. Am Samstag sind bis zu 28 Grad möglich. Dazu kommen rund 12 Sonnenstunden. Regen ist nicht in Sicht. Auch der Sonntag bringt sehr freundliches Ausflugswetter. Die Temperaturen steigen auf bis zu 29 Grad. Morgens bleibt es aber frisch. Am Wochenende liegen die Tiefstwerte teils nur bei 5 bis 9 Grad. Zu Beginn der neuen Woche bleibt es warm. Am Montag sind erneut bis zu 29 Grad möglich. Am Dienstag kann die 30-Grad-Marke erreicht werden. Soweit das Neueste aus der Region für den Moment. Weitere Nachrichten findet ihr auf blaulichtreport-saarland.de.
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1: Im Saarland ist der Himmel zu. Draußen sind's um die 21 Grad. In den nächsten Stunden ändert sich wenig. Weiter graue Wolken, kein Regen. Und so wird's die nächsten Tage bei uns. Freitag bleibt es trocken und wolkenreich, früh um die 7 Grad, am Tag um die 24. Samstag wird's sonniger und richtig warm. Morgens um die 9, später um die 27 Grad.
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1: Der Blick auf die Straßen. Vorsicht bitte auf der Kamphauser Straße von Friedrichsthal in Richtung Saarbrücken-Ludwigsberg. Zwischen der Überleitung zur B41 und der B268 brennt ein Bus. Feuerwehr und Rettungskräfte sind vor Ort. Nur eine Spur ist frei. Die Polizei regelt den Verkehr. Wir wünschen euch eine gute Fahrt.
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1: Hallo, schönen guten Abend. Ich bin Melanie Schneider und bei uns geht's rein in die nächste Stunde mit den besten Hits der Stadt hier in eurem City Radio. Gleich hört ihr Mike and the Mechanics mit Silent Running. Danach wird's tanzbar mit CeCe Peniston und Finally.

0: C.C. Peniston mit Finally hier im City Radio. Gleich nach unserem Abstecher in die Vergangenheit gibt's Anastasia mit Why'd You Lie to Me. Aber jetzt steigen wir erstmal kurz in unsere City Radio Zeitmaschine und schauen, was an diesem Tag in der Geschichte so los war.
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2: Hallo, heute ist Donnerstag, der 24. September. Und dieses Datum steckt voller Geschichten. Im Jahr 1180 starb Manuel I. Komnenos. Mit seinem Tod beginnt laut Chronik der endgültige Niedergang des Byzantinischen Reiches. Ein Moment, in dem sich Geschichte leise, aber unwiderruflich dreht. Viele Jahrhunderte später, im Jahr 1952, öffnet Kentucky Fried Chicken sein erstes Franchise. In Salt Lake City, Utah. Colonel Harlan Sanders gibt sein Rezept an einen Freund weiter. Und aus einer Idee wird eine Kette, die viele heute kennen. Und dann ein Sprung in die Popkultur. Im Jahr 1957 erscheint der Song Jailhouse Rock von Elvis Presley. Ein Titel, der sich fest ins Ohr setzt und der noch immer nach Bühne klingt. Und im Fernsehen startet im Jahr 1968 60 Minutes auf CBS. Ein Format, das bis heute für journalistische Fragen steht.
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1: Ich bin Uli Reitinger. Die deutsche Wirtschaft wird wohl deutlich stärker wachsen als bisher angenommen. Führende Forschungsinstitute haben in ihrer Herbstprognose die Wachstumserwartung für das laufende Jahr auf 1,3% mehr als verdoppelt. Der Irankrieg und die stark gestiegenen Energiepreise haben die deutsche Wirtschaft nicht so stark beeinflusst wie befürchtet. Doch dieser Aufschwung stehe auf einem schmalen Fundament, warnen die Experten. Im ersten Halbjahr hat es knapp 1,3 Millionen Unfälle auf Deutschlands Straßen gegeben. Das ist ein Plus von 2,6%, meldet das Statistische Bundesamt. Die Zahl der Verkehrstoten ist im Vergleich zum Vorjahreszeitraum allerdings gesunken. Ausnahme die E-Scooter-Fahrer.
2: Knapp 30 E-Scooter-Fahrer sind gestorben nach einem Crash und das sei wirklich auffällig, sagen die Statistiker, weil es nämlich in allen anderen Gruppen, also Auto- und Motorradfahrer, Radler und Fußgänger, weniger Tote gab. Und nicht nur das, auch viel mehr Leute auf E-Scootern wurden verletzt, vor allem Teenager. Die meisten Verkehrstoten, die gab es übrigens in Mecklenburg-Vorpommern und Niedersachsen, die wenigsten in Berlin und Hamburg. Claudia Wächter, Nachrichtenredaktion.
1: Einigen Reportern ist der Zugang zum Weißen Haus erneut verwehrt worden. Dabei hatte ein Richter verfügt, dass das Weiße Haus den Medien Politico, CNN und MS Now vorläufig wieder Zutritt gewähren muss. Politico berichtet jetzt aber, dass der Secret Service den Presseausweis eines seiner Reporter beschlagnahmt habe. CNN meldet Ähnliches. Zum Sport. In Amsterdam trifft die deutsche Fußballnationalmannschaft in der Nations League am Abend auf die Niederlande. Es ist das erste Spiel nach der WM-Blamage und das erste Spiel des neuen Bundestrainers Jürgen Klopp.
3: Positive Anspannung ist, glaube ich, ist schon da, aber wir haben jetzt wirklich so viel getan die letzten drei Tage, dass wir keine Zeit gehabt haben, wirklich aufgeregt zu werden. Jetzt sind wir hier. Ich habe so positive Erinnerungen an das Stadion. Es war lange her, dass ich hier gespielt habe, aber trotzdem. Und freue mich auf das Spiel, freue mich auf Atmosphäre, auf alles, was da kommt. Und bin mit dem bisherigen Verlauf der paar Tage, die wir jetzt zusammen hatten, wirklich zufrieden.
1: Anstoß ist um 20.45 Uhr und RTL überträgt.
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4: Im Saarland sind es aktuell um die 20 Grad und der Himmel ist meist stark bewölkt. In den kommenden Stunden bleibt es trocken, die Wolken halten sich hartnäckig und es kühlt langsam Richtung 13 Grad ab. Und so wird's die nächsten Tage bei uns. Freitag viel grau, trocken, morgens um die 7, tagsüber bis etwa 24 Grad. Samstag sonnig mit klarem Himmel, früh um die 8 bis etwa 26 Grad.

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1: Ich bin Uli Reitinger. Die deutsche Wirtschaft erholt sich langsam. Für das laufende Jahr erwarten die führenden Wirtschaftsforschungsinstitute einen Anstieg des Bruttoinlandsprodukts um 1,3%. Das ist mehr als doppelt so hoch wie bei der letzten Schätzung im Frühjahr. Die Experten machen sich aber auch Sorgen. Zum Beispiel Oliver Holtemöller vom Leibniz-Institut für Wirtschaftsforschung.
2: Die deutsche Wirtschaft ist seit Ende des vergangenen Jahres im Aufschwung. Allerdings ist der Aufschwung nicht besonders kräftig. Und er wird zudem von Strukturproblemen überlagert. Das kommt vor allen Dingen darin zum Ausdruck, dass die privaten Investitionen schwach bleiben, das Arbeitskräfteangebot schrumpft und hohe Energiepreise Unternehmen und Haushalte belasten.
1: Oliver Holtemöller vom Leibniz-Institut für Wirtschaftsforschung. Die meisten Banken und Sparkassen in Deutschland würden nach Einschätzung der Finanzaufsicht BaFin auch einen schweren globalen Wirtschaftseinbruch überstehen. Das zeigt ein gemeinsamer Stresstest von BaFin und Bundesbank bei mehr als 1100 Instituten. Allerdings konnten mehrere Dutzend Geldhäuser in dem simulierten Krisenszenario die vorgeschriebenen Kapitalanforderungen nicht mehr einhalten. Diese Institute werden jetzt besonders beobachtet. US-Präsident Trump hat den chinesischen Staatschef Xi Jinping in Washington empfangen mit viel Pomp. Zu Beginn des Besuchs verkündeten die USA zwar eine Verlängerung der Pause im Zollstreit, bei dem Treffen dürfte es aber weitere Konfliktthemen geben.
3: Der pompöse Empfang hier in Washington kann kaum vom Konfliktstoff ablenken. Handel, Zölle, Taiwan, KI und Kriege im Speziellen Chinas Ölimporte aus dem Iran und Russland. Im Moment herrscht Zollpause, aber die beiden Mächte sind im harten Wettbewerb an allen Fronten. Beim Staatsbankett am Abend ist die Tech-Branche dabei. Stärkere Kontrollen bei der Entwicklung von KI oder Superintelligenz stoßen bei Trump und Xi auf Ablehnung. Peking sieht die Warnungen als Versuch, China von einer Vorreiterrolle im KI-Bereich abzuhalten. Aus den USA, Tina Eck.
1: Und noch zum Sport. Genau 87 Tage nach dem blamablen WM-Aus startet die Fußballnationalmannschaft unter dem neuen Bundestrainer Jürgen Klopp in die Nations League. In Amsterdam trifft das Team auf die Niederlande. Klopp ist der 13. DFB-Chefcoach in der langen Länderspielhistorie. Viele erhoffen sich von ihm einen Neuanfang.
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4: Draußen im Saarland, rund 20 Grad und viele Wolken. Regen ist keiner dabei und in den nächsten Stunden bleibt's trocken. Später wird spürbar kühler, so Richtung 13 Grad. Und so wird's die nächsten Tage bei uns. Freitag bleibt's bedeckt und trocken, in der Früh um die 7, am Tag um die 24 Grad. Samstag dann klarer Himmel, morgens um die 8, nachmittags um die 26 Grad.
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1: Ich bin Uli Reitinger. Die führenden Wirtschaftsforschungsinstitute haben heute eine für viele wohl überraschende Prognose vorgelegt. Sie gehen davon aus, dass die deutsche Wirtschaft in diesem Jahr um 1,3% wächst. Damit haben die Experten ihre Wachstumsprognose mehr als verdoppelt im Vergleich zum Frühjahrsgutachten. Der Iran-Krieg und die stark gestiegenen Energiepreise haben die deutsche Wirtschaft nicht so stark beeinflusst, wie befürchtet, heißt es. Wer jahrelang zu viel zahlt an seinen Energieversorger, der hat jetzt bessere Chancen, Geld zurückzubekommen. Nach einem Urteil des Europäischen Gerichtshofs verfallen Ansprüche wegen unwirksamer Preisänderungen nicht, einfach so nach 3 Jahren. Hintergrund ist ein Fall aus Berlin.
2: Verbraucherschützer begrüßen dieses Urteil, denn es erleichtere es, gegen unwirksame Preiserhöhungen vorzugehen. Auslöser war ein Fernwärmeversorger hier in Berlin, dessen Arbeitspreis änderte sich ab 2015 jedes Jahr für eine Kundin. Doch erst 2019 erhob die Einspruch. Zu spät, erklärte das Kammergericht Berlin. Wer 3 Jahre nicht widerspreche, müsse zahlen. Der Europäische Gerichtshof sieht das anders, das sei nicht mit EU-Recht vereinbar. Unwirksame Preiserhöhungsklauseln können also künftig wohl länger als 3 Jahre erfolgreich beanstandet werden. Aus Berlin, Ronny Tochau.
1: Reporter der US-Medien CNN, MS Now und Politico haben das Weiße Haus wieder betreten. Die 3 Medien berichten, dass sie am Mittag wieder Zugang bekommen hätten, nachdem es am Morgen erneute Zurückweisungen gegeben habe. Ein Richter hatte den vorläufigen Zutritt für Vertreter der 3 Medien angeordnet, nachdem US-Präsident Trump diese am vergangenen Freitag aus seinem Amtssitz verbannt hatte. Zum Sport. Spiel 1 für die deutsche Fußballnationalmannschaft nach der enttäuschenden Weltmeisterschaft. Das Team trifft gleich in Amsterdam in der Nations League auf die Niederlande. Bundestrainer Jürgen Klopp feiert seine Premiere.
3: Die deutschen Fans hatten eine zum Teil kurze Anreise und einen sonnigen Tag hier in Amsterdam. Im Prestigeduell hoffen sie natürlich auf einen Sieg. Gegen einen Gegner, der nach dem frühen WM-Aus auch auf einen neuen Trainer setzt. Jürgen Klopp hat zu seiner Aufstellung nicht viel verraten. Ein Spieler muss am Abend auf die Tribüne, weil es sonst zu viele wären für die UEFA. Es trifft Neuling Conte von der TSG Hoffenheim. Die Spannung hier ist groß, ob Halsbringer Klopp direkt bei seinem Start die Fans wieder glücklich macht. Aus Amsterdam, Thomas Bremser.
1: Anpfiff ist um 20.45 Uhr. Zu sehen ist das Ganze bei RTL.
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4: Im Saarland liegen wir gerade bei etwa 20 Grad, dazu ein ziemlich wolkiger Himmel. Es bleibt trocken und im weiteren Verlauf geht die Temperatur runter. Am Ende bei ungefähr 13 Grad. Und so wird's die nächsten Tage bei uns. Freitag viel Wolkendecke, aber kein Regen. Morgens um die 7, maximal um die 23 Grad. Samstag freundlich mit klarem Himmel. Früh um die 8, am Tag bis etwa 26 Grad.

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1: Ich bin Uli Reitinger. Die führenden Wirtschaftsforschungsinstitute erwarten für das laufende Jahr einen Anstieg des Bruttoinlandsprodukts um 1,3%. Das heißt, die deutsche Wirtschaft wächst wieder. Mit ihrer Herbstprognose haben die Institute ihre Vorhersage aus dem Frühjahr mehr als verdoppelt.
2: Die Prognose hat sich zwar verdoppelt, aber es ist eher ein kleines Plus als ein echter Aufschwung. Unter anderem angetrieben durch die staatlichen Milliarden für Verteidigung und Infrastruktur. Nach Einschätzung der Institute bleibt die deutsche Wirtschaft in den kommenden Jahren leistungsschwach. So hieß es von den Experten unter anderem, die Rentenreform führe unter dem Strich zu einer steigenden Beitragsbelastung. Bei der Energiepolitik erkenne man nicht mal ansatzweise eine Vision und der Tankrabatt sei kontraproduktiv. Aus Berlin, Ursula Winkler.
1: Die meisten Banken und Sparkassen in Deutschland würden nach Einschätzung der Finanzaufsicht BaFin derzeit selbst einen schweren globalen Wirtschaftseinbruch überstehen. Das zeigt ein gemeinsamer Stresstest von BaFin und Bundesbank bei mehr als 1100 Instituten. Allerdings zeigen manche Geldhäuser auch Schwächen.
3: Was ist, wenn Waschmaschine und Auto gleichzeitig kaputt gehen und man auch noch seinen Job verliert? So ungefähr kann man sich den Stresstest für Banken vorstellen, nur mit größeren Krisen, etwa Konflikte auf der Welt, Handelsblockaden, unterbrochene Lieferketten, Preisanstiege. Insgesamt zeigten sich die deutschen Geldhäuser für solche Krisenszenarien solide aufgestellt, heißt es von den Kontrolleuren. Einige Dutzend rutschten allerdings mit ihrem Kapitalpuffer zu weit ab, um weitere Krisen gut überstehen zu können. Diese auffälligen Banken werden jetzt genau im Blick behalten und es sind immerhin weniger als beim letzten Stresstest. Aus Berlin, Ronny Tochau.
1: Verbraucher müssen rechtswidrige Preiserhöhungen in Energieverträgen auch nach einer längeren Zeit ohne Widerspruch nicht hinnehmen. Mit diesem Urteil stellt sich der Europäische Gerichtshof gegen die bisherige Auffassung des Bundesgerichtshofs. Der BGH hatte geurteilt, dass Kunden rechtswidrige Preiserhöhungen im Energiesektor akzeptieren müssen, wenn sie nicht innerhalb von 3 Jahren widersprechen. Vom EuGH heißt es nun, das ist mit EU-Recht nicht vereinbar. Reporter von CNN, MS Now und Politico dürfen das Weiße Haus wieder betreten. Die 3 Medien berichten, dass sie am Mittag wieder Zugang bekommen hätten. Ein Richter hatte den vorläufigen Zutritt für die Medienvertreter angeordnet, nachdem US-Präsident Trump diese am vergangenen Freitag aus seinem Amtssitz verbannt hatte.
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4: Im Saarland sind es aktuell um die 20 Grad und der Himmel ist meist stark bewölkt. In den kommenden Stunden bleibt es trocken, die Wolken halten sich hartnäckig und es kühlt langsam Richtung 13 Grad ab. Und so wird's die nächsten Tage bei uns. Freitag viel grau, trocken, morgens um die 7, tagsüber bis etwa 24 Grad. Samstag sonnig mit klarem Himmel, früh um die 8 bis etwa 26 Grad. 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
1: Ich bin Tine Klimach. Reporter der US-Medien CNN, MS Now und Politico haben das Weiße Haus wieder betreten können. Am Morgen waren sie erneut zurückgewiesen worden, obwohl ein Richter ihren vorläufigen Zutritt angeordnet hatte. Trumps Medienkrieg überschattet auch den Besuch von Chinas Staatspräsident Xi Jinping.
2: Beim Empfang des chinesischen Präsidenten Xi im Weißen Haus war das chinesische Staatsfernsehen dabei. US-Reporter der von Trump verbannten kritischen TV-Sender allerdings mussten immer noch draußen bleiben. Verkehrte Welt. Inzwischen hat die Regierung nachgegeben und die Korrespondenten von CNN, MS Now und der Plattform Politico können wieder Bericht erstatten. Die einstweilige Verfügung des Gerichts aber gilt nur 2 Wochen. Trump hat angekündigt, Berufung einzulegen. Sein Medienkrieg geht weiter. Aus den USA. Tina Eck.
1: Die deutsche Wirtschaft könnte deutlich stärker wachsen als bisher angenommen. Führende Forschungsinstitute verdoppeln in ihrer Herbstprognose die Wachstumserwartung für das laufende Jahr auf 1,3%. Der Irankrieg und die stark gestiegenen Energiepreise haben die deutsche Wirtschaft aber nicht so stark beeinflusst wie befürchtet. Fachleute fordern bei der Weiterentwicklung der künstlichen Intelligenz einen grundlegenden Kurswechsel von Tech-Konzernen. Hintergrund sind wachsende Sorgen vor unkontrollierbaren Risiken durch KI. Das Hasso-Plattner-Institut in Potsdam fordert, dass unabhängige Experten umfassenden Zugriff auf Daten und Modelle erhalten müssen, um die bislang undurchsichtigen Systeme fundiert zu überprüfen.
3: Sogar die Chefs führender US-KI-Konzerne warnen vor Gefahren für die gesamte Menschheit. Inwieweit sie unabhängigen Experten, im besten Fall Spitzenforschern ohne wirtschaftliche Interessen, aber tatsächlich Einblick in ihre Arbeit gewähren, ist völlig unklar. Die Experten vom Hasso-Plattner-Institut versuchen gleichzeitig zu beruhigen. Eine unkontrollierbare Super-KI ist nicht in Sicht, heißt es. Uli Reitinger, Nachrichtenredaktion.
1: Die Zahl der Verkehrsunfälle in Deutschland ist im ersten Halbjahr gestiegen. Daneben gab es deutlich weniger Verkehrstote. Nach vorläufigen Angaben des Statistischen Bundesamtes wurden rund 1,3 Millionen Unfälle registriert. Das sind 2,6% mehr als im Vorjahreszeitraum. Die Zahl der Todesopfer sank um 9%. Auffällig war allerdings ein Anstieg bei E-Scootern. 28 Nutzer kamen ums Leben.
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4: Im Saarland dichte Wolken, Temperaturen um die 12 Grad. In den kommenden Stunden ändert sich nicht viel, es bleibt bedeckt und trocken. Und so wird's die nächsten Tage bei uns. Freitag eher grau, morgens um die 9 Grad, später um die 24. Samstag wird's klar, in der Früh um die 8 Grad, am Tag um die 26.

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1: Ich bin Tine Klimach. Im laufenden Jahr erwarten die führenden Wirtschaftsforschungsinstitute einen Anstieg des Bruttoinlandsprodukts um 1,3%. In ihrem Frühjahrsgutachten hatten sie noch mit 0,6% gerechnet. Die Experten haben aber auch Sorgen.
2: Die Prognose hat sich zwar verdoppelt, aber es ist eher ein kleines Plus als ein echter Aufschwung. Unter anderem angetrieben durch die staatlichen Milliarden für Verteidigung und Infrastruktur. Nach Einschätzung der Institute bleibt die deutsche Wirtschaft in den kommenden Jahren leistungsschwach. Der Titel des Gutachtens: Aufschwung mit Strukturproblemen, Finanzpolitik auf Abwägen. So hieß es von den Experten unter anderem, die Rentenreform führe unter dem Strich zu einer steigenden Beitragsbelastung. Bei der Energiepolitik erkenne man nicht mal ansatzweise eine Vision und der Tankrabatt sei kontraproduktiv. Aus Berlin, Ursula Winkler.
1: Über die geplante Rentenreform wird in der schwarz-roten Bundesregierung heftig gestritten. Der Sozialverband VdK Deutschland fordert nun in einem Interview mit der deutschen Presseagentur einen Sozialcheck. Konkret rät VdK-Präsidentin Verena Bentele dem Bundeskanzler, die Chance für eine Überarbeitung der Reform zu nutzen.
3: Die geplante Abschaffung der Rente mit 63, ein Unding, auch für den Sozialverband. Viele hätten ihren Renteneintritt schon geplant. Deswegen könne man die Rente nach 45 Beitragsjahren nun nicht einfach canceln. Wir brauchen mindestens Übergangsfristen, heißt es, eine Reform zum Wohl der Menschen. Mehr Nähe zu den Leuten, nicht mit dem Kopf durch die Wand. Das hört man nun auch immer wieder aus der Koalition. Doch noch ringt die Regierung um einen Rentenkompromiss. Claudia Wächter, Nachrichtenredaktion.
1: Der Streit zwischen US-Präsident Trump und Medienhäusern um den Zugang zum Weißen Haus überschattet in den USA den Besuch von Chinas Staatschef Xi Jinping. Eine Live-Übertragung gab es nicht. Trump kündigte zum Auftakt des Besuchs an, man werde Fragen im Kontext von Sicherheit, Technologie und KI erörtern. Auch der heftige Handelsstreit sollte Thema sein. Eine fraktionsübergreifende Abgeordnetengruppe im Bundestag unternimmt einen neuen Anlauf für die Widerspruchsregelung bei Organspenden. Erwachsene würden danach nach dem Tod grundsätzlich als Spender gelten, sofern sie nicht widersprochen haben. Eine andere Gruppe lehnt das ab und fordert stattdessen mehr Aufklärung und bewusste Entscheidungen. Über beide Initiativen beraten nun zunächst die Ausschüsse.
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4: Bei uns im Saarland ist der Himmel im Moment komplett zu, so um die 12 Grad. In den kommenden Stunden bleibt's trocken und die Wolkendecke hält sich. Und so wird's die nächsten Tage bei uns. Freitag weiter bedeckt, morgens um die 9 Grad, tagsüber um die 24. Samstag klarer Himmel, früh um die 8 Grad, am Nachmittag um die 26.

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1: Ich bin Tine Klimach. Es ist das Gipfeltreffen der beiden wohl gerade mächtigsten Männer der Welt und kann deshalb Auswirkungen haben auf Politik und Wirtschaft weltweit. US-Präsident Trump hat den chinesischen Staatschef Xi Jinping in Washington empfangen. Mit viel Pomp.
2: Der pompöse Empfang hier in Washington kann kaum vom Konfliktstoff ablenken. Handel, Zölle, Taiwan, KI und Kriege, im Speziellen Chinas Ölimporte aus dem Iran und Russland. Im Moment herrscht Zollpause, aber die beiden Mächte sind im harten Wettbewerb an allen Fronten. Beim Staatsbankett am Abend ist die Tech-Branche dabei. Stärkere Kontrollen bei der Entwicklung von KI oder Superintelligenz stoßen bei Trump und Xi auf Ablehnung. Peking sieht die Warnungen als Versuch, China von einer Vorreiterrolle im KI-Bereich abzuhalten. Aus den USA, Tina Eck.
1: Die deutsche Wirtschaft könnte deutlich stärker wachsen als bisher angenommen. Führende Forschungsinstitute verdoppeln in ihrer Herbstprognose die Wachstumserwartung für das laufende Jahr auf 1,3%. Im Frühjahrsgutachten hatte sie noch mit 0,6% gerechnet. Der Iran-Krieg und die stark gestiegenen Energiepreise haben die deutsche Wirtschaft aber nicht so stark beeinflusst wie befürchtet. Doch dieser Aufschwung stehe auf einem schmalen Fundament, warnen die Experten. Wer jahrelang zu viel an seinen Energieversorger zahlt, der hat jetzt bessere Chancen, Geld zurückzubekommen. Nach einem Urteil des Europäischen Gerichtshofs verfallen Ansprüche wegen unwirksamer Preisänderungen nicht einfach nach 3 Jahren. Hintergrund ist ein Fall aus Berlin.
3: Verbraucherschützer begrüßen dieses Urteil, denn es erleichtere es, gegen unwirksame Preiserhöhungen vorzugehen. Auslöser war ein Fernwärmeversorger hier in Berlin, dessen Arbeitspreis änderte sich ab 2015 jedes Jahr für eine Kundin. Doch erst 2019 erhob die Einspruch. Zu spät, erklärte das Kammergericht Berlin. Wer 3 Jahre nicht widerspreche, müsse zahlen. Der Europäische Gerichtshof sieht das anders, das sei nicht mit EU-Recht vereinbar. Unwirksame Preiserhöhungsklauseln können also künftig wohl länger als 3 Jahre erfolgreich beanstandet werden. Aus Berlin, Ronny Tochau.
1: Zum Sport. Jürgen Klopp hat beim Debüt als Bundestrainer mit der deutschen Fußballnationalmannschaft ein Unentschieden geholt. Das DFB-Team spielte zum Auftakt der Nations League in Amsterdam gegen die Niederlande 1:1.
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4: Im Saarland ist es gerade bedeckt, dazu um die 12 Grad. In den kommenden Stunden bleibt der Himmel grau und es bleibt trocken. Und so wird's die nächsten Tage bei uns. Freitag weiter viele Wolken, morgens um die 9 Grad, am Tag um die 24. Samstag dann klarer Himmel, früh um die 8 Grad, nachmittags um die 26.